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0: macht er nur mit meinem Plattenspiele?
1: Kaputt.
0: Exakt.
2: Hast du mal einen Mann, der kickt den Deck? Ah, da muss ich mal gucken. Ah, da guckt er in den Dach. Ich glaub, du bist ja überhaupt nicht hinter Deck. Muss mir das sagen.

8 Uhr, die Nachrichten. Zunächst die Übersicht. Bei dem Vorfall mit einer Sprengstoffdrohne am Flughafen Leipzig-Halle hat es sich nach Aussage von Bundesinnenminister Dobrindt um einen Anschlagsversuch gehandelt. In der Diskussion über die Rentenreform fordert Unionsfraktionschef Frey einen baldigen Gesetzentwurf von Sozialministerin Baas. Der Iran will sich mit dem Oman auf neue Schifffahrtsrouten durch die Meerenge von Hormuz verständigt haben. Nun die Meldungen im Einzelnen. Nach dem Fund einer Sprengstoffdrohne am Flughafen Leipzig-Halle zeigt sich die Politik alarmiert. Bundesinnenminister Dobrindt sprach gestern Abend bei einem Besuch vor Ort von einem hybriden Anschlagsszenario. Drohnensichtungen kenne man bereits, aber dass eine mit Sprengstoff ausgestattete Drohne im Bereich eines Flughafens entdeckt werde, sei eine neue Gefahrenqualität. Die Umstände deuteten auf ein sehr professionelles Vorgehen hin. Die SPD-Bundestagsabgeordnete Eichwede sagte im Deutschlandfunk, man müsse nun in alle Richtungen ermitteln. Es deute aber einiges darauf hin, dass eine, Zitat, fremde Macht ihre Hände im Spiel haben könne. Deutschland müsse nun seine Anstrengungen intensivieren, die kritische Infrastruktur vor derartigen Angriffen zu schützen. Die Drohne war in der Nacht zu gestern entdeckt worden. Spezialisten der Bundespolizei entfernten den Zünder der Sprengvorrichtung. Der Flughafen Leipzig-Halle ist ein Drehkreuz auch für militärische Hilfslieferungen für die Ukraine in ihrem Verteidigungskampf gegen Russland. In der Debatte über die Rentenreform erhöht Unionsfraktionschef Frey den Druck auf Bundessozialministerin Baas. Wenn die Reform noch in diesem Jahr dem Bundestag passieren solle, müsse Baas im Herbst einen Referentenentwurf vorlegen, sagte Frey der Rheinischen Post. Dieser müsse dem Kommissionsvorschlag entsprechen, einschließlich der Abschaffung der abschlagsfreien Frührente nach 45 Beitragsjahren. Das habe die Sozialministerin selbst zugesagt. Der nordrhein-westfälische Arbeitsminister Laumann, ebenfalls CDU, sprach von einem Gesamtpaket mit aufeinander aufbauenden und sich ergänzenden Bestandteilen, die dementsprechend auch vollständig umgesetzt werden sollen. Gegen eine Abschaffung haben sich mehrere Ministerpräsidenten positioniert, darunter auch drei CDU-Regierungschefs in Ostdeutschland. Baas hatte sich zuletzt offen für die Forderungen gezeigt. Der nordrhein-westfälische Verkehrsminister Krischer hat angesichts der heutigen Krisensitzung zum Niedrigwasser der deutschen Flüsse mehr Anstrengungen vom Bund gefordert. Die Konferenz dürfe keine einmalige Veranstaltung werden, sagte der Grünen-Politiker im Deutschlandfunk. Das Thema Niedrigwasser werde in Zukunft regelmäßig auf der Tagesordnung stehen. Es gelte auszuloten, wie man die Transformation der Binnenschifffahrt seitens der Politik sinnvoll begleiten und die Branche beispielsweise bei der Anschaffung von Niedrigwasserschiffen unterstützen könne. Zudem müsse die Bundesregierung eine nachhaltige Klimaanpassungspolitik verfolgen, was derzeit nicht geschehe, kritisierte Krische. In Bonn kommen heute Wirtschaftsverbände mit Bundesverkehrsminister Bilger zusammen, um darüber zu beraten, wie man kurzfristig auf die aktuelle Situation reagieren könne. Zudem soll darüber diskutiert werden, wie die deutschen Wasserstraßen widerstandsfähiger gegen extreme Niedrigwasserereignisse gemacht werden können. Rund 80 europäische Gesundheitsorganisationen rufen die EU auf, rechtlich verbindliche Maßnahmen für mehr Hitzeschutz zu ergreifen. Die gemeinsame Erklärung wurde auch von der Bundesärztekammer unterzeichnet. Darin heißt es, extreme Hitze müsse als ernsthafte grenzüberschreitende Gesundheitsgefahr anerkannt werden. Es müsse ein europäischer Hitzeschutzplan und ein Notfallfonds eingerichtet werden, mit dem beispielsweise Krankenhäuser, Pflegeheime, Kindertagesstätten und Schulen klimafest gemacht werden könnten. Die Gesundheitsorganisationen fordern auch eine Erweiterung des Arbeitsschutzes und dass sichere Innentemperaturen in Wohnungen gewährleistet werden. In Deutschland starben in diesem Jahr nach Schätzungen des Robert-Koch-Instituts bis Mitte Juli bereits fast 10.000 Menschen infolge sehr hoher Temperaturen. Die Ukraine hat Nordkorea vorgeworfen, mit der Verlegung einer Raketeneinheit in den Westen Russlands begonnen zu haben. Nach Angaben eines Geheimdienstvertreters kann die Anlage mit 120 ballistischen Raketen und 6 Startrampen ausgestattet werden. In der Region Woronesch sollten auch rund 90 nordkoreanische Soldaten stationiert werden. Die Entsendung der Einheit wäre eine Ausweitung der militärischen Zusammenarbeit zwischen Moskau und Pjöngjang.
Nach Informationen der Nachrichtenagentur Reuters ist die US-Regierung über die Verlegung der Raketeneinheit informiert. Iran und Oman haben sich nach Angaben aus Teheran ohne Beteiligung der USA auf neue Routen durch die Straße von Hormuz verständigt. An einer gemeinsamen Erklärung werde aber noch gearbeitet, zitiert die staatliche Nachrichtenagentur IRNA einen Sprecher des Außenministeriums. Teheran hatte zuletzt eine Art Rundkurs als Lösung ins Gespräch gebracht. Demnach könnten Schiffe auf einer nördlichen Route durch die Meerenge hindurch in den Persischen Golf einfahren und auf einer südlichen Route entlang der Küste des Omans ausfahren. Zunächst lagen dazu keine Stellungnahmen aus Muscat und Washington vor. Derweil meldete die Besatzung eines Öltankers zwei neue Explosionen vor der Küste des Omans. Das Schiff selbst sei nicht betroffen gewesen. In dem Gebiet hatte es in den vergangenen Wochen mehrere Angriffe auf Tanker gegeben. Die Houthi-Miliz im Jemen hat nach eigenen Angaben zwei saudische Öltanker angegriffen. Der Angriff auf das Schiff Wafa sei vor der Küste der Stadt Yanbu am Roten Meer erfolgt. Der Öltanker Daisy sei im Golf von Aden attackiert worden. Unabhängig überprüfen ließen sich die Angaben nicht. Die Houthi hatten am 22. Juli eine Seeblockade angekündigt und reklamieren Angriffe auf insgesamt 9 Handelsschiffe für sich. Wegen der Angriffe wird befürchtet, dass die wichtige Meerenge Bab al-Mandab faktisch geschlossen werden könnte. Sie liegt auf dem kürzesten Seeweg zwischen Asien und Europa. Die israelische Armee hat den Tod zweier Soldaten im Südlibanon gemeldet. Es handele sich um die ersten Todesopfer im Konflikt mit der Hisbollah seit Juni. Wie die Zeitung Times of Israel meldet, explodierte ein Sprengsatz, als eine Gruppe Soldaten in der Ortschaft Mashdal Zun ein Gebäude betreten hatte. 4 weitere Soldaten seien verletzt worden. Die israelische Armee wertet den Angriff als Verstoß gegen die Waffenruhe, die mit der libanesischen Regierung vereinbart worden war. Vergeltungsschläge gegen die pro-iranische Hisbollah-Miliz wurden angekündigt. Gestern hatte Israel bereits mutmaßliche Stellungen der Hisbollah angegriffen und dabei einen Mensch getötet. In Rom läuft derzeit eine neue Gesprächsrunde zwischen Israel und dem Libanon. Die Hisbollah ist daran nicht beteiligt. Der unter Druck geratene Präsident des Weltfußballverbandes Infantino hat Rückendeckung von der FIFA-Führungsspitze erhalten. Nach einem Krisentreffen in der marokkanischen Hauptstadt Rabat wurde eine Erklärung verbreitet, wonach Generalsekretär Graf Ström und die anwesenden Mitglieder des sogenannten Management Boards ihre uneingeschränkte Unterstützung für Infantino bekräftigten. Der FIFA-Präsident hatte zuletzt für eine Welle der Empörung gesorgt, als seine Pläne zum Verkauf von kommerziellen Rechten an künftigen WM-Turnieren an Investoren bekannt wurden. In der Folge entzogen ihm mehrere Kontinentalverbände die Unterstützung, darunter auch die europäische UEFA. Daraufhin wurden die Pläne aufgegeben. Infantino will sich im kommenden Jahr zur Wiederwahl stellen. Eine erneute Mehrheit gilt inzwischen als unsicher. Und hier noch einmal die Übersicht. Bei dem Vorfall mit einer Sprengstoffdrohne am Flughafen Leipzig-Halle hat es sich nach Aussage von Bundesinnenminister Dobrindt um einen Anschlagsversuch gehandelt. In der Diskussion über die Rentenreform fordert Unionsfraktionschef Frei einen baldigen Gesetzentwurf von Sozialministerin Baas. Der Iran will sich mit dem Oman auf neue Schifffahrtsrouten durch die Meerenge von Hormuz verständigt haben. Vor dem Wetter noch ein kurzer Hinweis der Redaktion. 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Das Wetter. Im Süden zunächst noch abklingende Gewitter, die im Tagesverlauf aber wieder aufleben. Lokale Unwetter mit heftigem Starkregen sind möglich. Auch im Norden vereinzelte Schauer, sonst trocken. 21 bis 31 Grad. Morgen im Norden dichtere Wolkenfelder und vereinzelt etwas Regen, sonst oft heiter. Im Südwesten länger sonnig und trocken. Höchstwerte von Nord nach Süd 19 bis 30 Grad. Und die weiteren Aussichten. Am Samstag überwiegend heiter und trocken bei Temperaturen zwischen 23 und 33 Grad. Und nun noch die Temperaturen von heute 7 Uhr. Greifswald 19, Hamburg 19, Bremen 16 Grad. Hannover 18, Berlin und Leipzig 20, Köln 16, Dresden 23, Frankfurt am Main 20, Stuttgart 19.

Türöder am 3. 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

Early 90s, Mixtape, so heißt die Sendung heute hier beim Öden Abend. Das waren die wunderbaren Sufi Dub Brothers mit einem Stück über ihre Heimatstadt Hamburg. Die Kollegen kommen aus Deutschland und aus Pakistan und haben vor anderthalb Wochen ein sehr, sehr schönes Konzert am Main unten im Rahmen von Jazz Montes gegeben. Jetzt bleiben wir bei ein bisschen Thema der Sendung. Wir gehen in die wunderbare Stadt Minneapolis und in das schöne, musikalische, schöne Jahr 1989. Und das war zu dieser Zeit 1989 bis, sage ich mal, 87 bis 93 der mittlere Westen, Minneapolis, Chicago etc. Das Epizentrum des Noise Rock, und wir hören die Noise Rock Band Bastards aus Minneapolis mit dem Song Shit for Brains.

Ganz wundervolle Leute aus St. Louis in Minnesota. Und hier ist es die Nachfolgerband. Großartig.

aus dem Jahr des Herrn 1987 aus Australien, aus Sydney. Das waren die Lubricated Goat. Erste LP, Plays the Devil's Music, mit Stu Spasm an Gesang. Und der ist dann später ausgewandert, mehr oder weniger, und hat sich eine neue Band in New York zusammengestellt. The Art Grey, neues Quintett, und da haben wir Night's Dance.

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0: 13 Uhr, die Nachrichten. Zunächst die Übersicht. Das Oberlandesgericht München hat einen Mann wegen des Anschlags mit einem Auto auf eine Verdi-Demonstration in München zu lebenslanger Haft verurteilt. Das Bundesverfassungsgericht hat den Bundestag aufgefordert, Einsprüche gegen die Bundestagswahl rascher zu prüfen. In Thüringen ist ein Ukrainer festgenommen worden, der in Bayern das Gelände eines Rüstungsunternehmens ausspioniert haben soll. Die Meldungen im Einzelnen. Das Oberlandesgericht München hat einen Mann wegen des Anschlags mit einem Fahrzeug auf eine Verdi-Demonstration in München zu lebenslanger Haft verurteilt. Das Gericht befand den 25-jährigen Afghanen unter anderem des zweifachen Mordes und des versuchten Mordes in 23 Fällen für schuldig. Es stellte zudem die besondere Schwere der Schuld fest, was eine Freilassung auf Bewährung nach 15 Jahren Gefängnis erheblich erschwert. Der zweite Senat entsprach damit den Forderungen der Bundesanwaltschaft. Das Gericht sah einen islamistischen Hintergrund. Es erklärte, der Täter habe als Reaktion auf die Situation in islamischen Ländern willkürlich ausgewählte Menschen in Deutschland angreifen und töten wollen. Der Mann war im Februar 2025 mit einem Fahrzeug in einen Demonstrationszug der Gewerkschaft gerast. Dabei wurde eine Frau und ihr Kind getötet, sowie zahlreiche Personen verletzt. Die Verteidigung hatte auf eine Freiheitsstrafe von 15 Jahren und die Unterbringung in einem psychiatrischen Krankenhaus plädiert. Das Bundesverfassungsgericht hat den Bundestag aufgefordert, Einsprüche gegen die Bundestagswahl rascher zu prüfen. Der zweite Senat in Karlsruhe bemängelte, das Parlament habe 15 Monate nach der Wahl erst über 450 der rund 1000 Einsprüche entschieden. Dies sei auch deshalb nicht nachvollziehbar, weil die Hälfte der Einsprüche im Wesentlichen identisch sei und in einer knappen Beschlussempfehlung zusammengefasst werden könnte. Anlass der Kritik war die Ablehnung einer Beschwerde, die sich gegen die 5%-Hürde gerichtet hatte. Die Zurückweisung begründete der Senat damit, dass der Bundestag noch nicht über den entsprechenden Wahleinspruch entschieden habe. Einsprüche können laut Grundgesetz bis zu 2 Monate nach der Bundestagswahl eingereicht werden. Erst wenn das Parlament darüber entschieden hat, kann Beschwerde beim Bundesverfassungsgericht erhoben werden. Ein Zusammenschluss aus 36 Organisationen fordert mehr Einsatz der Bundesregierung für den Klima- und Hitzeschutz. In dem in Berlin vorgestellten Dokument wird unter anderem die Einrichtung eines Krisengipfels verlangt und auch soll es einen bundesweiten Hitzeschutzplan geben. Außerdem setzen sich die Verbände dafür ein, dass der Schutz vor Gefährdungen durch die Klimakrise als Gemeinschaftsaufgabe im Grundgesetz verankert wird. Zu den Unterzeichnern zählen unter anderem der Bund, Fridays for Future, Greenpeace, die Arbeiterwohlfahrt und mehrere Gewerkschaften. Auf europäischer Ebene gibt es ebenfalls Forderungen nach rechtlich verbindlichen Maßnahmen. In einer Erklärung von 80 Organisationen heißt es, die Hitze müsse als ernsthafte grenzüberschreitende Gesundheitsgefahr anerkannt werden. Verlangt werden unter anderem ein europäischer Hitzeschutzplan und ein Notfallfonds, um Einrichtungen wie Pflegeheime klimafest zu machen. Das Dokument wurde auch von der Bundesärztekammer unterzeichnet. Angesichts des niedrigen Wasserstands der Flüsse erwägt Bundesverkehrsminister Bilger eine vorübergehende Aufhebung des Sonntagsfahrverbots für Lastwagen. Das stehe im Raum, sagte der CDU-Politiker der Bild-Zeitung. Wenn der Verkehr auf der Wasserstraße Rhein komplett zum Erliegen kommen sollte, dann müsse geschaut werden, ob man auf die Straße oder auf die Schiene ausweiche. Der nordrhein-westfälische Verkehrsminister Krischer verwies darauf, dass das Thema Niedrigwasser in Zukunft regelmäßig auf der Tagesordnung stehen werde. Mit Blick auf die heutige Krisensitzung sagte der Grünen-Politiker im Deutschlandfunk, die Konferenz dürfe keine einmalige Veranstaltung sein. In Bonn beraten Wirtschaftsverbände mit Bundesverkehrsminister Bilger über das Thema, ebenso wie die Länderverkehrsminister in München. Das Robert-Koch-Institut geht von deutlich mehr Todesfällen im Zusammenhang mit der Hitzewelle Ende Juni aus als bislang angenommen. Die Woche vom 22. bis 28. Juni habe in Deutschland zu etwa 9600 hitzebedingten Sterbefällen geführt, hieß es in einer Mitteilung. Damals hatte es neue Rekordtemperaturen von mehr als 41 Grad in mehreren Regionen gegeben. Bislang ging das RKI von mehr als 5000 Todesfällen aus. Dass die Schätzung nun höher ist, wird dadurch begründet, dass die Bundesländer ihre Statistiken mit zeitlicher Verzögerung veröffentlichen. Im gesamten betrachteten Zeitraum von Anfang April bis Ende Juli gab es schätzungsweise 11.900 hitzebedingte Sterbefälle. Bei dieser Statistik geht es nicht nur um die unmittelbare Todesursache. Das RKI vergleicht dafür die durchschnittlichen Sterbefälle in Sommerwochen mit und ohne Hitze. In diesem Sommer zeichnete sich eine sogenannte Übersterblichkeit genau in den Zeiträumen ab, in denen die Temperaturen besonders hoch waren. In Thüringen ist ein Mann festgenommen worden, der in Bayern das Gelände eines Rüstungsunternehmens ausspioniert haben soll. Der Ukrainer befindet sich seit Sonntag in Untersuchungshaft, wie die Generalstaatsanwaltschaft München und das Bayerische Landeskriminalamt mitteilten. Nach derzeitigem Ermittlungsstand bestehe der dringende Tatverdacht, dass der Beschuldigte als sogenannter Low-Level-Agent im Auftrag eines ausländischen Nachrichtendienstes im Juni Aufnahmen vom Betriebsgelände des Rüstungsunternehmens angefertigt und verschickt habe. Die Festnahme sei durch eine Zusammenarbeit von Sicherheitsbehörden und Nachrichtendiensten im gemeinsamen Zentrum zur Abwehr hybrider Bedrohung erfolgt, das im Juni in Berlin eröffnet worden war. Weitere Auskünfte wurden mit Verweis auf laufende Ermittlungen nicht erteilt. Nach dem Vorfall mit einer Sprengstoffdrohne am Flughafen Leipzig-Halle drängen die Grünen im Bundestag auf Beratungen des Nationalen Sicherheitsrates. Fraktionschefin Dröge sagte der deutschen Presseagentur, das Gremium müsse umgehend tagen, um die Lage und notwendige Konsequenzen zu erörtern. In einer solch ernsten Situation dürften auch Bundeskanzler Merz und Verteidigungsminister Pistorius nicht fehlen. Innenminister Dobrindt von der CSU hatte von einem hybriden Anschlagsszenario und einer neuen Gefahrenqualität gesprochen. Der grünen Innenpolitiker von Notz sagte im WDR, es brauche eine bessere Abstimmung zwischen den Behörden sowie klare Zuständigkeiten. Die SPD-Fraktionsvize Eichwede sagte im Deutschlandfunk, nun müssten die Anstrengungen weiter intensiviert werden, die kritische Infrastruktur vor derartigen Angriffen zu schützen. Deutschland sei hier auf einem guten Weg. Die Drohne war in der Nacht zu gestern vom Flughafenpersonal entdeckt worden. Bei einem weiteren Vorfall war in der Nähe des Standorts Leipzig-Halle eine Frachtmaschine mit einem, wie es hieß, unbekannten Flugobjekt zusammengestoßen und leicht beschädigt worden. Leipzig-Halle ist ein Drehkreuz auch für militärische Hilfslieferungen für die Ukraine in ihrem Verteidigungskampf gegen Russland. Die US-Regierung hat Berichten zufolge einen Großteil der Zölle zurückgezahlt, die der oberste Gerichtshof für unrechtmäßig erklärt hatte. Betroffene Unternehmen hätten bereits rund 100 Milliarden Dollar erhalten, wie aus Behördenangaben hervorgeht, die mehrere Medien zitieren. Die eingereichten Rückzahlforderungen umfassen knapp 129 Milliarden Dollar. Im Februar hatte der Supreme Court entschieden, dass US-Präsident Trump für viele verhängte Zölle die Befugnis fehlte. Seitdem hat Trump Zölle auf Basis einer anderen gesetzlichen Grundlage verhängt, die ebenfalls als juristisch umstritten gilt. Und hier noch einmal die Übersicht. Das Oberlandesgericht München hat einen Mann wegen des Anschlags mit einem Auto auf eine Verdi-Demonstration in München zu lebenslanger Haft verurteilt. Das Bundesverfassungsgericht hat den Bundestag aufgefordert, Einsprüche gegen die Bundestagswahl rascher zu prüfen. In Thüringen ist ein Ukrainer festgenommen worden, der in Bayern das Gelände eines Rüstungsunternehmens ausspioniert haben soll. Das Wetter. Wechselnd bewölkt oder sonnig. An der Nordsee viele Wolken und etwas Regen. Im Südosten zunehmende Quellwolken mit teils kräftigen Gewittern. Örtlich Unwetter mit Starkregen möglich. Höchstwerte in der Nordwesthälfte 21 bis 27, sonst 26 bis 31 Grad. Morgen gering bewölkt oder wolkenlos. Im Norden dichtere Wolkenfelder und eventuell vereinzelt etwas Regen. Temperaturen 19 bis 30 Grad. Die weiteren Aussichten am Samstag meist heiter oder sonnig bei 23 bis 33 Grad. Das waren die Nachrichten.
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0: Wunderschönen guten Tag. Ihr seid hier beim Polytopia Magazin, heute von der Sommerwerft und zwar mit dem Thema Blue Lab. Das ist sozusagen ein Festival im Festival auf der Sommerwerft dieses Jahr und das Motto The Ocean Starts in All Cities, in dem Falle hier in Frankfurt. Und da gab es vom 29. Juli bis zum 2. August Vorführungen. Es gab eine Wasserfilteranlage, dass das Mainwasser gefiltert hat. Es gab Workshops, Ausstellungen zur Tiefsee. Es gab natürlich Theaterstücke, Performance, Tanz, die zu diesem Thema Blue Lab, also Ozeane und dergleichen, auf der Sommerwerft. Es gab auch das Komitee der Dekade der Ozeane und ansonsten war ich auch auf der Diskussionsrunde am letzten Abend, also Sonntag, den 2. August, in dem Gespräch mit dabei, habe einige O-Töne aufgenommen, die habe ich jetzt alle hier zusammengefasst. Es sind natürlich zusammengeschnittene Schnippels, die ich jetzt hier tatsächlich so für euch bereitgestellt habe, aber das Thema Wasser, Ozeane, Meere und dergleichen sind ganz gut abgebildet, wie Künstler, wie Wissenschaftler zusammenarbeiten und wie sich das nicht nur hier national, sondern natürlich europaweit und international die letzten Jahre entwickelt hat. Ja, das dazu, einige Interviews sind auf Englisch, das heißt, Englisch und Deutsch ist gemischt und diese Aufnahmen habe ich natürlich vorab für euch hier zusammengestellt. Viel Spaß beim Zuhören. Bei mir sitzt der Dr. Steffen Knoth. Und er kommt aus Aachen. Er ist tatsächlich vom Komitee der UN-Ozean-Ekade. Wie ihr wisst, haben wir ja hier das Thema auf der Sommerwerft Wasser. Da ging es darum, dass Frankfurt ist der Ort, wo der Ozean auch beginnt. Steffen, was sind so jetzt deine Absichten, hier zu sein auf der Sommerwerft? Und vielleicht eine kleine kurze Vorstellung, was genau so deine Aufgabe ist.
1: Ja, vielen Dank. Ich bin froh, hier in Frankfurt zu sein, beim Blue Lab. Ich bin im Deutschen UN-Ozeanekadenkomitee und damit Partner hier auch vom Blue Lab und auch der Veranstaltung. Und hier in dem Lab werden Projekte gezeigt von Akteuren, mit denen wir zusammenarbeiten, über die Tiefsee, über Kinderprojekte, auch europäische Projekte mit anderen Städten. Und das unterstützen wir gern.
0: Also das ist jetzt nicht nur so eine einmalige Geschichte hier, dieses Blue Lab in Frankfurt, sondern es ist tatsächlich eine Dekade der Ozeane weltweit. Was passiert denn so in Europa und wann hat eigentlich die Dekade begonnen?
1: Die UN-Ozean-Dekade hat vor 5 Jahren begonnen, einer Veranstaltung auch in Deutschland. Die ist in Berlin eröffnet worden. War damals Corona, von daher alles nur virtuell. Und wir sind jetzt sehr froh natürlich, dass wir mit solchen Veranstaltungen wie hier in Frankfurt das Thema auch in die Breite besser bekommen und auch mit Künstlern und auch mit Wissenschaftlern hier Formate wie in Frankfurt dann auch nutzen können und das Thema Meere und Ozeane nicht nur an der Küste dann auch zu vermitteln.
0: Was sind jetzt so ganz speziell deine, Wege oder auch Aufgaben, Tätigkeitsbereiche, wo du dich in dieser Dekade befindest?
1: Ja, muss man dazu sagen, die UN-Ozeanekade und das Deutsche UN-Ozeanekadenkomitee ist eine ehrenamtliche Arbeit, um die Vernetzung der verschiedenen Akteure zu unterstützen. Also wir arbeiten quer durch die Gesellschaft, mit Wissenschaftlern natürlich, aber auch mit Zivilorganisationen, mit Schulen und mit anderen zusammen, natürlich auch der Industrie, um hier gemeinsam die Ziele der UN-Ozeanekade voranzubringen. Und entsprechend mache ich nebenher auch noch was anderes, bin beim Deutschen Luft- und Raumfahrtzentrum aktuell beschäftigt und vorher auch in der Industrie und unterstütze aus meinen beruflichen Perspektiven natürlich dann auch das Thema Meere und Ozeane und wie man nachhaltige Nutzung der Meere voranbringen kann.
0: Also wenn ich jetzt so mal in die Wissenschaft rein mich vertiefe, kann ich sagen, bist du Taucher? Warst du schon richtig in der Tiefsee der Ozeane?
1: Eine schwierige Frage. Nein, ich bin kein Taucher, aber ich habe beruflich im Bereich Offshore Engineering gearbeitet. Also ich bin bei großen Schiffen unterwegs gewesen, um da Anlagen zu bauen, die dann auch auf dem Meer agiert haben in unterschiedlichen Bereichen. Da komme ich halt her, aber ich segel nicht, ich tauche nicht, sondern komme wirklich aus dem Blick vom Strand auf das Meer, aber als Ingenieur letztendlich dann auch Maschinen und Anlagen auf das Meer zu bringen.
0: Wenn du da jetzt schon längere Jahre darauf blickst, Was hast du so entdeckt? Was sind so Besonderheiten, die dir aufgefallen sind in deiner Arbeit und Blick auf die Ozeane?
1: Ja, zum einen natürlich, dass das Meer und die Ozeane alle verbindet. Und aus der UN-Ozeandekade ist eine ganz tolle Bewegung geworden weltweit. Wir hatten auch natürlich jetzt kürzlich die letzte UN-Ozeandekadenkonferenz in Barcelona. Die nächste steht an in Rio de Janeiro. Und es ist ganz toll zu sehen, wie zum Thema Meer und Ozeane weltweit gemeinsam zusammengearbeitet wird. Und ein Highlight, was wir dieses Jahr wirklich haben, was für uns auch ein wichtiger Punkt ist, dass die Meere, die Hohe See, endlich auch geschützt werden kann, rechtlich. Das ist durch die Parlamente durch. Die UN hat das abgesegnet. Und das ist für uns natürlich ein sehr wichtiger Rahmen, dass jetzt nicht nur die Küsten geschützt werden können, sondern auch Meeresschutzgebiete auf hoher See ausgewiesen werden können. Und dafür brauche ich Wissenschaft, dafür brauche ich auch Möglichkeiten, das zu überprüfen. Und da leisten wir einen Beitrag und das hat sich sehr, sehr gut entwickelt. Und freut uns natürlich auch, dass hier wie in Frankfurt Künstler sich engagieren und auch ganz viele Interessensgruppen sich einbringen, die man vielleicht am Anfang auch gar nicht so gedacht hatte. Und dass das Thema Meer wirklich inspiriert und verbindet und ein ganz großartiges Projekt ist.
0: Wenn ich mir das jetzt so ein bisschen bildlich vorstelle, also ihr habt euch jetzt geeinigt, die Thematiken jetzt Barcelona oder auch jetzt zukünftig in anderen europäischen Ländern. Es gibt dann sozusagen einen Naturschutz-Ozeanort, der geschützt wird, wo man vielleicht nicht mehr mit Schiffen drüber segeln kann, sondern es ist dann sozusagen eine Ruhezone für die Meereslandschaft und die Meerestiere.
1: So kann man sich das vorstellen. Also wir haben natürlich im europäischen Raum schon Ziele, dass wir 30% der Meere auch schützen können. Das ist für Länder möglich, aber im internationalen Bereich war das noch nicht möglich. Und es gibt natürlich auch dort unter Wasser sehr wichtige Gebiete. Da gibt es Berge, da gibt es weite Ebenen. Also es ist ein unheimlich vielfältiges Gebiet, was für die Biodiversität sehr, sehr wichtig ist. Und das kann jetzt geschützt werden, was vielleicht ein bisschen mehr in der Öffentlichkeit auch bekannt ist. Auch Korallenriffe haben eine sehr hohe Funktion. Und da kann man natürlich auch überlegen, was kann man machen, um diese zu schützen. Eben zu vermeiden, dass dann da Fischerei stattfindet oder andere Aktivitäten, die Meere da schädigen.
0: Meere sind ja schon etwas Wichtiges für uns. Also Wasser im Allgemeinen, das Wasser, was vielleicht in den Ozeanen als Salzwasser und auf dem Land Süßwasser genannt wird. Kannst du selber jetzt als Beobachter der Ozeane jetzt etwas länger auch irgendwie was dazu sagen?
1: Also das Thema ist äußerst kritisch. Also zum einen ist natürlich alles, was auf dem Meer passiert, erstmal ein Thema für sich. Da passieren viele Dinge, die man berücksichtigen muss. Aber gerade Küsten und auch Flussmündungen haben natürlich da einen Einfluss. Und da ist beispielsweise der Anstieg des Meeresspiegels ein richtiges Problem. Inseln haben ein Problem einfach, weil das Grundwasser dann versalzt. Und dann hat man, obwohl die Insel vielleicht noch da ist, trotzdem halt ein Wasserproblem auf Inseln. Das hat man aber auch in Flussmündungsbereichen, wo halt einfach dann das Meer so weit ins Hinterland reinkommt, dass große Städte, und die sind meistens halt auch am Meer, Probleme mit ihrer Trinkwasserversorgung bekommen. Und die Probleme gibt es heute schon. Das ist natürlich etwas, wo gerade diese Schnittstelle Küste, Meer, Fluss auch eine wichtige Komponente hat. Und Wasser verbindet dann alle.
0: Um die Dekade nochmal hervorzuholen, die Dekade sind wir sozusagen in der Mitte. Welche Ziele habt ihr denn in Zukunft, Ausnahme jetzt von diesem Ozean-Naturpark, vielleicht auch gemeinsam als UN zu platzieren auf der Erde? Gibt es weitere Thematiken, Anregungen, Wünsche auch von den einzelnen Wissenschaftlern oder auch Ländern? In welche Richtung wollt ihr die nächsten 5 Jahre weiter über den Ozean sprechen?
1: Also zum einen ist die Ozeandekade natürlich sehr stark mit dem Nachhaltigkeitsziel der Meere verbunden, das SDG 14. Und das ist, wenn man alle Nachhaltigkeitsziele nimmt, immer das Letzte. Also wir sind am wenigsten berücksichtigt, wenn es um Investitionen geht, um Maßnahmen. Also hier innerhalb der Dekade doch besser zu werden, ist schon mal der erste Punkt. Und auch die Wechselwirkung zwischen den Meeren zu vielen anderen Zielen in der Nachhaltigkeit auch besser transparent zu machen. Und da ist halt wichtig, dass es halt die Dekade der Meeresforschung für nachhaltige Entwicklung ist. Also als Forschung auch in Lösungen zu überführen, die halt auch die nachhaltige Entwicklung verbessern. Was immer auch bedingt, dass zwischen den Ländern, gerade von Norden und Süden, immer Kooperationen angestrebt werden, die wir natürlich auch mit begleiten.
0: Die Dekade der UN, gibt es weitere Wasserdekaden? Was wird denn nach der Ozeandekade kommen?
1: Also es gibt also nicht nur die Ozeandekade, da gibt es nur andere. Also parallel läuft beispielsweise auch die UN-Dekade zur Wiederherstellung von Ökosystemen. Da haben wir eine sehr enge Verbindung dazu, gerade im Küstenbereich, wenn es um Seegraswiesen geht oder Mangrovenwälder. Das läuft im Grunde in beiden. Das sind halt Themen, die dann auch weiter fortgeführt werden. Wir haben das Ziel natürlich, dass die Ozeandekade dann nicht nach 10 Jahren einfach nur endet. Das Thema Meer hat es auch vorher schon gegeben, gerade im Nachhaltigkeitskontext. Und es gibt Länder und auch Zusammenarbeit zwischen den Ländern, die sich jetzt überlegen, okay, wie können wir das vielleicht dann weiterführen? Beispielsweise die G20, die kennt man ja auch. Die haben neben den G20 gibt es einen Ozean 20 mittlerweile, wo halt wirklich die Länder versuchen, das Thema Meer dann auch zwischenstaatlich, gerade im globalen Süden, auch mit zu begleiten. Und da bin ich optimistisch, dass nicht die Ozeandekade aufhört und das Meer dann in der Versenkung verschwindet. Im Gegenteil, da hoffen wir, dass die Ergebnisse weitergehen.
0: Wo gibt es das nächste Blue Lab? Was gibt es für Veranstaltungen jetzt in diesem Kontext?
1: Das ist eine gute Frage. Ich habe auf jeden Fall festnotiert, dass eine der Stationen vom Blue Lab Brasilien sein wird. Und das freut mich natürlich ganz besonders, weil in Brasilien auch die nächste UN-Ozeandekadenkonferenz stattfinden wird in Rio de Janeiro im April nächsten Jahres. Und da muss ich auch die Brasilianer sehr loben. Die sind sehr, sehr engagiert, wenn das Thema Ozean und Meer und Nachhaltigkeit. Da gibt es eine gute deutsche Zusammenarbeit, aber auch viele Initiativen direkt vor Ort. Und da wird das Blue Lab auch in Brasilien stattfinden. Und das freut mich sehr. Da hoffe ich, dass es auch zurückkommt nach Deutschland und wir das dann fortführen können.
0: Möchtest du etwas unseren Zuhörerinnen und Zuhörern mal mitgeben aus dem Blue Lab, aus dem Komitee der Dekade für Ozeane?
1: Ich kann auf jeden Fall hier einen Besuch wärmstens empfehlen. Es gibt unheimlich tolle Impressionen, auch gerade wenn man sieht, wie Kinder jeden Alters sich in die Themen vertiefen. Man kann virtuelle Brillen aufsetzen. Das Senckenberg-Institut ist hier mit ganz starken Bildern vertreten. Sea-Watch ist da. Wir haben andere Projekte, die noch sich hier auch präsentieren. Und das lohnt sich wirklich. Ist eine sehr, sehr gute Organisation, wo ich auch gerne an den Diskussionsrunden teilgenommen habe und Erfahrungen und Perspektiven ausgetauscht.
0: Prima, vielen lieben Dank, alles Gute weiterhin mit dem Blue Lab und dem Komitee der UN-Dekade für die Ozeane. Alles Gute.
1: Vielen Dank, freut mich sehr.

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0: qu'est-ce qu'ils peuvent faire?
1: Mais rien.
2: Putain, carrément.

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1: Isabelle Huppert.

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0: Ihr hört Virus Musikradio auf der 91,8 und ihr hört eine neue Sendung von ZURP. Die wird moderiert von mir, Katharina Süß, und meinem Co-Moderator Mike Felber.
1: Hallo an alle.
0: Wir haben heute, wie immer, auch wieder einen tollen Studiogast geladen. Und zwar Sänger und Gitarrist der Frankfurter Band Gastone, Giuseppe Porello. Hi.
2: Hallo, hallo.
1: Guten Tag.
2: Vielen Dank für die Einladung.
1: Sehr schön, dich hier zu haben.
0: Du bist aber heute quasi in einer doppelten Rolle hier, nämlich einmal als Sänger von Gastone und einmal auch als der Inhaber von Churi. Da sprechen wir auch noch drüber, da gibt es ganz viele neue Veranstaltungen und viel zu berichten. Aber wir fangen erstmal an mit Gastone, von denen wir eben auch schon mein persönliches Lieblingslied Scheiß Moral gehört haben. Gastone ist in Frankfurt und Umgebung eigentlich wirklich eine Institution, muss man sagen.
2: Ja? Ja. Schön.
1: Doch, das kann man so sagen, ja.
2: Das ist doch gut.
0: Wie fing das Ganze denn an mit Gastone?
2: Mit Gastone, wie das anfing?
0: Ja.
2: Gastone war eigentlich eine andere Band gewesen, die hießen Lounge Bliss und haben einen Sänger begleitet gehabt. Und ich hatte zu dem Zeitpunkt noch gar nicht gesungen, sondern nur Gitarre gespielt und habe aber in diesen Ferienzeit ein paar Songs geschrieben. Das erste Mal gesungen und da das mit dem anderen Sänger nicht mehr so gut lief und wir haben nicht mehr so viel gespielt, habe ich gesagt, ey komm, lasst uns doch den Namen ändern und ich sing jetzt. So ungefähr war das gewesen.
0: Du hast die Band eigentlich übernommen.
2: Ja, so will ich das nicht sagen, aber im Prinzip war es so gewesen, ja.
0: Wann war das? Was war so die Geburtsstunde?
2: Ich glaube, das war vor 21 Jahren.
0: So lange schon. Ja. Gastone gibt's aber auch nochmal als Soloprojekt, ne? Du bist unter dem Namen auch manchmal alleine mit der Gitarre auf der Bühne?
2: Ja, also genau, wenn ich bin nur alleine unterwegs, wenn die Gage nicht reicht für alle.
0: Und wenn die Gage gut ist, dann werden es sehr, sehr viele Musiker.
2: Ja, je besser die Gage, desto mehr Musiker stehen auf der Bühne.
0: Was war so das Maximum?
2: Ich glaube 10 oder 11.
0: Ja. Da sind dann auch noch Bläser mit dabei.
2: Bläser und dann haben wir ja noch Gäste immer mal ab und zu. Also wenn wir im Bett spielen, bei euch im Bett, ich weiß ja nicht, ob die Zuhörer das auch wissen.
0: Wir haben es ab und an mal erwähnt und wir tun es auch nochmal. Mike und ich arbeiten für den wunderbaren Konzertclub Das Bett im Frankfurter Gallusviertel.
2: Ja, absolut. Das für mich der beste Laden in Frankfurt.
0: Also ich spiele auch.
2: Ich spiele am allerliebsten spiele ich im Bett. Das ist Fakt.
1: Dankeschön.
0: Einmal im Jahr. Das ist immer wieder schön zu hören, ja.
2: Und wie sind wir jetzt auf das Bett gekommen?
1: Wegen der Anzahl der Musiker auf der Bühne.
2: Ja, wenn wir im Bett spielen, ist immer volle Besetzung.
0: Ja.
1: Einfach, weil es so ein Herzenskonzert ist dann auch.
0: Ja. Und weil die Gage natürlich so gut ist.
2: Weil die Gage gut. Die Gage ist dadurch, dass wir einen Türdeal haben und ganz viele Leute auch immer kommen, worüber ich mich immer sehr, sehr freue. Weil im Bett ist es meistens dann auch voll. Ja. Ich glaube, wir haben nur einmal Ausverkauf geschafft. Also vielleicht schaffen wir es ja beim nächsten Mal. Im Februar, März sind wir wieder in Das Bett und dann schaffen wir mal wieder einen Ausverkauf.
0: Nochmal zurück zu deiner Besetzung. Gibt es da eigentlich feste Mitglieder?
2: Ja.
0: Leute, die immer dabei sind?
2: Ja.
0: Magst du die mal aufzählen?
2: Nein. Nee, natürlich, wir haben eine feste Band. Am Bass ist Diego Iriarte, der hat auch eine wundervolle Band, die heißt Mate Power. Hm. Der spielt eigentlich immer Bass. Dann haben wir den Tomek Witjak an der Gitarre, der hat auch immer tolle Projekte. Dann haben wir den Jason Schneider an der Trompete, Andreas Hermina an der Posaune. Seit kurzem, seit einem Jahr, Emanuele Gibilisco am Saxophon.
0: Ja, der war fantastisch.
2: Der war gut, gell?
0: Ja.
2: Das ist unser junger Musiker, zieht den ganzen Altersdurchschnitt wieder runter mit seinen 25 Jahren. Hm. Oh Gott, ich darf niemanden vergessen, Stefan Bender am Schlagzeug. Hm. Und der teilt sich den Job mit dem Gilbert Föde. Beide spielen Schlagzeug und wechseln sich immer so ein bisschen ab. Habe ich jetzt jemanden vergessen wahrscheinlich. Ich weiß es nicht. Ja, Toni Fahre ist am Keyboard.
0: Also, das war knapp.
1: Also könnte man schon sagen, ihr habt eine Rockband-Aufstellung mit Bass, Gitarre, Schlagzeug, aber dann kommen auch noch ganz viele Bläser dazu, Streichinstrumente nicht.
2: Nee.
1: Okay.
2: Doch, manchmal haben wir einen Geiger dabei. Der Chris Martin, der spielt Geige. Den haben wir aber jetzt Ich glaube, beim letzten Bettkonzert war er dabei. Der ist nur so bei ganz speziellen Anlässen dabei.
1: Gibt es noch andere Instrumente, die man jetzt nicht so erwarten würde, die manchmal dabei sind?
2: Nee.
0: Kommen da Leute auf dich zu und sagen...
2: Mir würde jetzt fast gar kein Instrument mehr einfallen.
1: Ist ja auch schon einiges dabei auf jeden Fall.
2: Ja.
0: Kommen da Leute auf dich zu und sagen, ich würde gerne mal mitspielen? Oder wie funktioniert das mit deinen Gastmusikern?
2: Nö, eigentlich, also wir haben schon immer mal Anfragen, ey, wenn mal euer Bassist nicht kann, würde ich gern spielen, sowas kommt schon mal vor. Aber es gibt Sänger, die uns mal manchmal fragen, ey, für so einen Gastauftritt, so einen Gastsong.
0: Ja, und Rapper hattet ihr auch.
2: Und Rapper haben wir öfter mal dabei, ja.
1: Genau. Wie kommt das dann zustande? Also klar, die fragen euch, aber manchmal fragten die euch auch nicht und du suchst dir welche aus, oder?
2: Ja.
1: Und was für Vorteile hat das dann für dich, also oder für alle? Ist das dann so eine Art Unterstützung der lokalen Musikszene auch? Oder ja, einfach nur als Feier der Familie, der Gastronomiefamilie?
2: Nee, also ich denke, es gibt so viele tolle Künstler, die gehört werden müssen. Und wenn da jemand dabei ist, den ich feiere, dann will ich, dass die Leute den auch feiern.
0: Verändern sich deine Songs dann auch dadurch, dass dann andere Leute mit auf der Bühne stehen? Kriegt das dann auch manchmal einen anderen?
2: Definitiv, ja. Wir haben ja, also nicht alle können immer, deswegen wechseln die Musiker auch öfter mal. Das war jetzt so die Stammbesetzung, die ich aufgezählt habe, aber für jeden gibt es ja nochmal so einen Ersatz. Und das merkt man dann schon. Der eine kommt mehr aus dem Jazz, dann hat das Ganze auf einmal mehr einen Jazz-Touch. Mhm. Oder sie kommen aus einem anderen Bereich, und dann klingt es halt direkt wieder anders da.
0: Ja, ihr seid auch eine Band, die wirklich Live-Dynamik hat.
2: Ja, live ist unser Ding irgendwie, finde ich.
0: Man merkt auch richtig, dass sich das Lied dann nochmal entwickelt, während ihr auf der Bühne seid.
2: Ja, das passiert ständig, deswegen können wir auch schon so lange miteinander spielen. Weil jedes Konzert ist anders. Wir jammen total viel auf der Bühne, es ist total viel improvisiert. Und es gibt so ein Skelett, so ein Gerüst und dann drumherum wird halt...
1: Also auch die Länge der Songs werden dann auch angepasst quasi ans Gefühl.
2: Genau. Der Song kann mal 4 Minuten gehen, kann aber auch mal 12 Minuten gehen, was wir auch schon hatten.
1: Sehr schön, finde ich super sowas. Das ist alles Musiker, der ich auch bin. Ja. Finde ich sowas natürlich faszinierend.
0: Ja, wir machen uns jetzt gleich mal ein Bild, nicht von der Live-Dynamik, aber immerhin von deinen Liedern. Mhm. Und zwar hören wir als nächstes Mein Liebeslied. Das ist ein ganz neues Lied, das wurde am 26.06. veröffentlicht. Magst du noch was darüber erzählen? Oder?
2: Ja, musikalisch passt das jetzt vielleicht nicht zu Gastono unbedingt. Also auch nicht zu dem, was wir live machen. Aber ab und zu habe ich so in meinem Herzen schlagen... In meiner Brust schlagen 2 Herzen. So, einmal so dieses Folkloristische, was wir so live machen, Ska und Polka und auf die Mütze. Aber dann liebe ich Pop, gute Popsongs. Mhm. Und ich wollte unbedingt einen Liebessong schreiben für die Stadt, für die Stadt Frankfurt. Und das ist der Liebessong für Frankfurt.
0: Ja, dann hören wir den doch.
1: Und ab dafür.

0: Gastone, mein Liebeslied. Wir haben gehört Meine Stadt, aber wir haben auch gehört Adler. Und ja, du performst diesen Song dieses Wochenende zum ersten Mal live vor der Business Lounge der Eintracht Frankfurt. Genau. Ist das nicht ein Traum? Oh, ja, wie fühlt man sich dabei?
1: Das werde ich dann am Samstag sagen können. Aber ich freue mich, dass die auf mich aufmerksam geworden sind. Und ja, es ist ein Song für Frankfurt, aber auch für die Eintracht. Und von daher freut mich das natürlich, wenn die Fans den Song auch feiern.
0: Weil du bist auch fest verwurzelt in Frankfurt und auch mit der Eintracht. Wo kommst du denn her eigentlich? Du bist ja auch Italiener.
1: Ja, ich sage immer, ich bin erstmal Frankfurter. Genau.
0: Daher dann auch die Liebe zu der Stadt.
1: Ja, genau. Ja. Und dann kommt natürlich die Wurzeln, das sind die italienischen Wurzeln. Und das war es eigentlich.
2: Sardisch und Sizilianisch, ne? Mhm. Sind das zwei verfeindete Inseln? Gibt es da so eine Romeo- und Julia-Geschichte dazu? Nee, ne? Weil beide haben doch eigentlich so einen krassen Nationalstolz. Ja. Geht das gut zusammen, wenn dann ein Sarder...
1: Ich glaube, die Sarden sind noch mal krasser, weil die auch ihre eigene Sprache noch haben, so ein bisschen. Ja, also wie man merkt, bei meinen Eltern, das hat ja nicht lang gehalten, die haben sich irgendwann scheiden lassen. Also von daher, ich glaube, Sizilianisch und Sardisch sind zwei Inseln und die sind beide für sich so.
2: Okay. Ja. Du singst auf Deutsch und du singst aber auch auf Italienisch ab und an, ne?
1: Ja.
2: Gibt es Vorteile von der einen oder der anderen Sprache gegenüber der anderen?
1: Ja, es macht's halt, lockert das Ganze ein bisschen auf irgendwie. Und man kann mit italienischen Texten nochmal ganz andere Feelings und Melodien rausholen.
2: Ja, ist das nicht auch von vornherein eine poetischere Sprache, so eine musikalischere Sprache? Also zumindest weicher.
1: Poetischer würde ich nicht sagen, aber, aber weicher und man kann es ja besser singen.
0: Ist es für dich auch einfacher, auf Italienisch zu schreiben?
1: Nee, auf Deutsch ist einfacher.
0: Okay. Ja. Aber du sprichst schon auch Italienisch gut, also muttersprachlich. Hast du in die Wiege gelegt bekommen, das Italienische?
1: Ja, ich spreche es gut, sagen wir mal so. Aber jetzt nicht so wie Deutsch natürlich.
2: Und findest du, dass von Italien auch was in die Musik mit eingeht, jetzt unabhängig von der Sprache?
1: Das definitiv, ja. Ja. Also ganz viel eigentlich. Wir spielen ja mit diesen italienischen Folklore-Geschichten spielen wir ja ganz viel. Mhm. Und ich glaube, ihr habt da auch auf der Liste auch einen Song, der heißt Tarantella. Das ist ja ein italienischer Tanz. Also wir spielen damit ganz viel.
0: Wie ist denn sonst so dein Bezug zu Italien? Bist du noch oft dort? Machst du da auch viel Urlaub?
1: Ja, meine Mutter lebt ja dort. Meine Mutter lebt auf Sardinien und bin da schon jedes Jahr.
2: Und als Gastone seid ihr da auch mal in Italien unterwegs? Kennt man euch dort?
1: Nee, leider nicht.
2: Da musst du mehr italienische Songs dann doch mal
1: sagen. Ja, ich glaube, die stören sich an den deutschen Songs dann, die mit dem Programm sind.
2: Ja, du hast es eben schon angekündigt. Wollen wir einfach mal Tarantella hören?
0: Kannst du den Tanz denn?
1: Nee. Ja doch, den kriegen wir alle irgendwie hin. Das ist ja nicht so kompliziert.
0: Okay, während wir uns den gleich anhören, alle zusammen, bringst du uns ein paar Schritte bei?
1: Ja, wir gucken mal.
0: Ja, okay, dann hören wir uns den mal an.

0: Das war Tarantella von Gastone. Heute bei uns live im Studio Giuseppe Porello, der Sänger von Gastone, Frankfurter Kulturgut. Ich muss etwas fragen, was sehr seltsam wirkt erstmal. In Japan wart ihr schon öfter unterwegs. Ihr habt in Japan Erfolge gefeiert und das mit deutsch und italienischer Musik. Wie kommt das zustande?
1: Ja, indem wir einfach es probiert haben und es hat geklappt. Wir haben so einen Tourmanager kennengelernt, der Bands nach Japan geholt hat. Und dann haben wir mit der...
0: Warum war das dein erklärtes Ziel, Bands nach Japan zu holen?
1: Also nicht meins, sondern von dem Tourmanager. Yeah. Der hat genau diese Sparte bedient, also so Cumbia, Ska, der hat ganz viele Bands aus Spanien und Italien nach Japan geholt, weil die Musik da ganz groß ist, also diese Art von Musik. Und daraufhin hatten wir uns beworben und der Diego von Mate Power, der hat als allererstes da gespielt und hat diesen Tourmanager kennengelernt. Und dann sind wir das erste Mal mit Mate Power hingeflogen. Mhm. Und es war der Hammer gewesen.
0: Können die Japaner Tarantella tanzen?
1: Ja. Die tanzen alles. Es war geil gewesen. Wir haben das dann von 2010 war das erste Mal und 2016 das letzte Mal. Und da waren wir jedes Jahr eigentlich da. Und ich vermisse es. Ich würde es voll gerne wieder hin.
0: Waren das dann Touren oder seid ihr dann immer?
1: Ja, okay. Ja. Das waren Touren, wir waren auf Fuji Rock zweimal. Fuji Rock ist das größte Festival Asiens, glaube ich, mit irgendwie über 1 Million Besucher.
0: What?
1: Irgendwie 30 Bühnen, Coldplay haben da gespielt.
0: Wahnsinn.
1: Und die ganz großen Bands und wir mittendrin. Und es war, also ich erinnere mich so gerne daran, an die Zeit, es war wunderschön.
0: Hast du noch weitere Konzerterlebnisse, die dir total in Erinnerung geblieben sind, absolute Highlights?
1: Ich glaube, das war das Highlight
0: das
1: überhaupt.
0: War das Highlight,
2: ja. Ja. Ich bin gerade ein bisschen sprachlos. Also wie geil, wie schön das einfach ist, ja. Was habt ihr da so erlebt in diesem 1-Million-Leute-Festival unter 30 Bühnen mit 10 Bands wahrscheinlich, die man alle auch kennt?
1: Genau, ja, das ist brutal. Du sitzt so hinten im Speiseraum und dann sitzt da so vor dir Coldplay und ist da am Essen vom selben Buffet wie man
0: ja,
1: selbst.
0: Ja, die wollen kein separates Backstage,
1: nee,
0: die sind
1: hatten,
0: da einfach...
1: Also Backstage hat jeder sein separates gehabt.
0: Ja.
1: Genau, aber der Speisesaal, da wo es Essen gab, da waren alle. Und das geht so schnell rum, diese 2 Wochen, man realisiert das überhaupt nicht. Und dann kommt man zurück und denkt so, oh krass, was war denn das jetzt für 2 Wochen gewesen.
0: Ja, aber von diesen Erfahrungen kann man dann ewig zehren.
1: Ja,
0: ne?
1: Es ist...
0: Ja. Steht denn irgendwann mal wieder eine große Tour auch an?
1: Nee, leider nicht. Also ich glaube, wir hätten damit früher mal anfangen sollen. Aber irgendwie ist es so schwierig. Also worauf ich halt keinen Bock habe, ist, in eine Stadt zu fahren, wo dann 10 Leute... im Publikum sind, weil man nicht so viele Karten verkauft hat.
0: Mhm.
1: Das können wir uns auch nicht leisten gerade. Deswegen konzentrieren wir uns auf unser Publikum, was jetzt hier in der Gegend ist, und das ist auch gut so. Und wenn Festivals anstehen, dann wollen wir auch auf Festivals und so. Aber jetzt eine Tour, wo wir jetzt irgendwie, keine Ahnung, 20 Städte abklappern, das machen wir nicht.
0: Aber ihr seid fleißig. Es werden Lieder gesammelt für ein weiteres Album, habe ich gehört.
1: Ja. Ja.
0: Und Tarantella kommt mit da drauf.
1: Auf jeden Fall.
0: Gibt es denn dann ein Thema für das Album oder ist das dann quasi wirklich eine Zusammenschau der ganzen letzten Jahre?
1: Nee, es werden ein paar Songs draufkommen, die jetzt die letzten Jahre so als Singles rausgekommen sind. Und das Thema ist auf jeden Fall nochmal stärker die Folklore, also wie bei Tarantella. Habe ich schon ein paar Sachen ausgepackt aus dem Sardischen. Die haben nämlich dort so eine Art, wie nennt man das? Die haben wie in Tibet, so einen tiefen Gesang, so dieses...
0: Dieses gutturale Kehlkopfgesang.
1: Ja, genau, so eine Art Kehlkopfgesang.
0: Ja?
1: Das gibt es in Sardinien auch. Und da spiele ich jetzt gerade schon mit dem nächsten Song. Also ich will versuchen, ganz viel Folklore einzubinden in die Musik.
0: Ja.
1: Schon immer noch Gastone sein, aber es sollen immer diese Elemente aus der Folklore, die gefallen mir. Und diese Instrumente, Maultrommel und so Geschichten, die bauen wir auf jeden Fall da ein. Das ist so der Fokus für das neue Album.
0: Ihr hattet bisher zwei Alben rausgebracht, ne? 2010 war das Debütalbum Bessere Welt und 2019 Tricketracke.
1: Es gab noch eins dazwischen.
0: Oh, peinlich.
1: Das ist nicht schlimm. Das findet man so schlecht, weil ich das so dooferweise habe ich das Gastone und Familie genannt. Und Spotify und iTunes haben daraus eine eigene Band gemacht. Und deswegen sehen die Leute das dann nicht. Das ist so ein bisschen blöd. Ich habe das auch schon versucht irgendwie zu regeln, aber da erreicht man ja niemanden. Oh, und somit gibt es jetzt zwei Bands auf Spotify und auf iTunes. Und das eine ist Gastone und das andere ist Gastone und Familie. Und bei iTunes mischen sich dann auf einmal noch andere Bands mit rein, die auch Gastone heißen. Also wenn ihr bei uns auf dem Kanal seid, dann findet ihr da einiges an Bands. Unter anderem auch uns.
2: Das heißt, wenn ihr alles von Gastone hören wollt, müsst ihr auch nach der anderen Band Gastone und Familia
1: suchen. Ja, genau.
2: Familia, italienisch mit G-L-I-A am Ende. Ja.
1: Ja.
0: Was heißt denn eigentlich Gastone? Heißt das irgendwas?
1: Das ist ein Name. Das ist ein Name und der kommt, ist eigentlich eine ganz schöne Geschichte. Ich hatte einen Roller gehabt. Das war so eine rote Vespa. Und immer wenn ich damit angekommen bin, haben die Leute immer gesagt, ah, Signor Rossi kommt. Und dann stand da mal einer mit dabei und dann meinte, ey, wenn du mal eine Band gründest, dann nennen sie doch Gastone. Weil Signor Rossi war ja so eine Zeichentrickserie, ich weiß nicht, ob ihr die kennt oder ob ihr, sie war so aus den 70ern.
0: Aber was heißt dann der rote Herr oder was?
1: Signor Rossi.
0: Wegen dem roten Roller.
1: Genau, also mich haben die so genannt wegen dem roten Roller. Mhm. Der Signor Rossi, der hieß einfach Signor Rossi.
0: Ja.
1: Und der hatte einen Hund gehabt in dieser Zeichentrickserie, mit dem er immer unterwegs war und der hieß Gastone.
0: Oh.
1: Und daher kam das und die Generation von mir, die kennt noch Signor Rossi sucht das Glück, so hieß die Zeichentrickserie, das war so eine italienische Zeichentrickserie und der Hund hieß Gastone und dieser Typ, der da mit in dieser Runde stand und das so in den Raum geworfen hat, hier, wenn du mal eine Band machst, dann nennen sie doch Gastone, da habe ich gedacht, ey, das ist eine geile Idee, mache ich.
0: Hast du dem später irgendwann mal ein Album in die Hand gedrückt? Hast du den nochmal gesehen? Hier, da ist die Band?
1: Tatsächlich, ja. Ich habe den gesehen, das ist ein Schlagzeuger. Mir fällt nur sein Name nicht mehr ein.
0: Er gibt euch den Namen, aber du weißt seinen nicht.
1: Ich weiß leider gerade jetzt, in diesem Moment weiß ich es gerade nicht. Ja. Aber es war, ich weiß, dass es ein sehr guter Schlagzeuger war. Timo, glaube ich, hieß der.
2: Okay, das heißt, ihr habt nicht nur die zwei Alben, ihr habt drei Alben plus das, was jetzt folgt, eventuell, das eventuell auch ein bisschen innovativ sein wird. Wie unterscheiden sich denn die anderen Alben so untereinander? Wie würdest du die?
1: Das allererste Album, das Gastone von 2010, das war ja noch sehr poppig gewesen. Da war es noch so ein bisschen unklar, wo die Reise hingeht. Da habe ich so alles, was ich geschrieben habe, habe ich da draufgeworfen. Dann kam Gastone und Familie. Das war dann schon ganz klar in Richtung Ska, Polka, Folklore. Und war ein Live-Album gewesen. Das haben wir live aufgenommen bei einem Konzert. Weil wir irgendwie das Feeling rüberbringen wollten. Und dann kam das Tricketracke-Album. Das hat es dann nochmal so ein bisschen unterstützt, aber als Studioversion. Und jetzt kommt bald das nächste hoffentlich.
0: Das Lied Ice Cream.
1: Mhm.
0: Kommt das auf dem nächsten Album?
1: Ja.
0: Wollen wir das mal hören?
2: Möchtest du kurz was dazu sagen?
1: Ice Cream. Das war mit einem Freund von mir, mit dem ich zusammen in der Band spiele, bei Söhne Mannheims. Metaphysics, der Rapper von Söhne Mannheims. Und wir haben zusammen diesen Song geschrieben und am Anfang hatten wir überlegt, ob wir den in Söhne Mannheims geben. Und dann haben wir gesagt, ah, nee, komm, wir machen das.
0: Der ist so gut, den behalten wir.
1: Die schätzen das nicht.
2: Ja, geil, dann hören wir einfach mal rein, oder?
1: Ja.

0: Ice Cream von Gastone featuring Metaphysics von den Söhnen Mannheims. Und dieses tolle Lied wird auf dem, wie wir gelernt haben, vierten Album landen. Wer jetzt aber nicht mehr warten möchte, kann dich ja vielleicht in nächster Zeit auch mal live sehen.
1: Ja.
0: Wo denn so?
1: Das ist eine gute Frage. Ich muss überlegen. Wir sind am 18. Am 18. August sind wir beim Stoffel. Im Güntersburgpark. Ja, genau. Ja. Güntersburgpark, Stoffel. Ja, genau. Das wäre zum Beispiel eine Option. Oder auf dem Museumsfest sind wir auch.
0: Das ist das letzte Augustwochenende, ne? Mhm. Weißt du, ob Freitag oder Samstag oder Sonntag?
1: Samstag.
2: Und auf welcher Bühne?
1: Sportbühne.
0: Wo ist die denn?
1: Keine Ahnung. Ich glaube, so irgendwie so ganz am Anfang oder Ende, je nachdem, wo man kommt.
2: Merkt euch Sportbühne auf jeden Fall.
1: Ja.
0: Gut, dann kommen wir jetzt mal so langsam auf deinen neuen Laden zu sprechen.
1: Mhm.
0: Wann hast du ihn aufgemacht? Wo ist er und was gibt es da zu sehen?
1: Aufgemacht haben wir am 20. April. Der Laden heißt Schudi. Ist direkt an der Konstabler Wache, Gelbe hier, Straße 10. Und ist ein kleiner Kultur-Smoker-Bar, würde ich jetzt mal so sagen.
0: Die Fokus Stadt liegt auf Kultur. Kultur. Ja, genau. Das ist schon mal sehr löblich. Wann ist denn die Idee dazu geboren?
1: Die ist schon letztes Jahr gekommen.
0: Ach, schon letztes Jahr? Das ist aber wenig Vorlauf eigentlich für die Gründung von einem Laden.
1: Also ja. Wir hatten die Idee, dann haben wir gesucht. Ich glaube, so ein halbes Jahr haben wir nach einer Location gesucht. Und dann kam das Ding an der Konstabler Wache. Und

0: trotzdem 22 Uhr dann langsam.
1: Ja, der Deal ist so, ja, genau, der Deal ist, dass wir so bis 22 Uhr Konzerte machen. Wir machen sie aber teilweise bis Mitternacht oder halb eins und wir haben noch nie Probleme gehabt. Also wir achten schon drauf, dass es jetzt dann nicht mehr so krass laut wird, aber das funktioniert super. Also die Nachbarn sind cool.
0: Die kommen dann auch gerne mal auf ein Bierchen mit runter.
1: Die kamen auch schon mal vorbei, ja.
0: Ihr habt ganz viele verschiedene Veranstaltungen. Erzähl doch mal was darüber.
1: Ja gut, also der eine Fokus, das weiß ich jetzt nicht, ob ich das hier überhaupt so... Darf man darüber reden, ja? Ja, also der eine Fokus ist Cannabis natürlich. Wir sind Cannabis-Freunde und ich wollte eine Location kreieren, wo ich einen Joint rauchen kann und gute Musik hören kann. Das war mir wichtig, weil ich das so nicht kannte.
0: Das kommt auch vielen Musikern entgegen, muss man sagen, ne?
1: Es gibt so ein paar, die damit tatsächlich auch ein Problem haben. Also wenn geraucht wird und sie sollen singen, dann... Also wir haben auch schon ein paar Bands abgesagt oder Musiker abgesagt, aber generell finden die Leute das super. Es gab anscheinend auch Leute, die genauso wie ich sowas gesucht haben. Ich trinke keinen Alkohol und da gibt es ganz viele, die keinen Alkohol trinken, aber trotzdem halt gerne einen Joint rauchen und dabei Musik hören wollen.
0: Ja.
1: Und das war so der Gedanke dabei. Deswegen liegt der Fokus liegt auf Kultur und Cannabis.
0: Mhm. Ihr macht eine Jam-Session regelmäßig.
1: Mhm. Jeden Donnerstag.
0: Ab?
1: 20 Uhr. Und es sind so geile Musiker, die hier kommen. Ich bin so stolz, dass die zu uns in den Laden kommen. Da sind echt unfassbar gute Musiker. Junge Leute, die studiert haben oder jetzt noch an der Hochschule sind. Und es ist echt wirklich, das Niveau ist so hoch. Ich bin jedes Mal, stehe ich da mit offenem Mund und denke so, Wahnsinn. Die kommen und spielen für den Hut. Wir müssten eigentlich hunderte von Euro kriegen für das, was sie da leisten und können.
0: Ich war einmal selber da. Ich werde das auch noch nachholen.
1: Ja, stimmt. Du warst einmal
0: auch
1: da gewesen.
0: Ja, ich war auch sehr begeistert, muss ich wirklich sagen. Also,
1: und die Jam-Session, das müssen wir sagen, genau, die Jam-Session wird geleitet von Emanuele Gibelisco, der auch bei Gastone Saxophon spielt. Und er macht das so gut und mit so viel Herz und Liebe. Und er war einmal nicht da gewesen und ich habe angerufen und gesagt, ey, das geht nicht, du kannst nicht fehlen, du musst donnerstags da sein, weil das ist dein Baby. Und der macht das so unglaublich gut. Deswegen kommt donnerstags vorbei und schaut euch das selber an.
2: Also wer heute Abend noch nichts vorhat?
1: Ja, stimmt, heute Abend ist ja wieder, ja.
0: Und mit Emanuele hast du uns das perfekte Stichwort auch geliefert. Du hast nämlich auch noch ein Lied von ihm mitgebracht, beziehungsweise von seiner Band Thank You Simon.
1: Mhm.
0: The Space Between.
1: Ja, das war mir wichtig, dass der Emanuele auch nochmal hier gehört wird. Und deswegen hören wir uns den Song mal an.
2: Dann machen wir das direkt. Viel Spaß.

0: Danke an Thank You Simon und Emanuele für diesen schönen Song The Space Between. Danke auch dir, dass du den mitgebracht hast.
1: Ich feiere die Jungs. Super, super schöne Musik.
0: Also jeden Donnerstag Jam Session mit Emanuele. Kommt vorbei. Was hast du noch für Veranstaltungen in Zukunft geplant, an die man sich...
1: Ich habe es mir aufgeschrieben. Am 15. August haben wir Wasted Rascals. Das ist so eine obergeile Country-Band. Ich feiere die. Das ist echt geil. Ein richtig krasser Typ. Der Sänger. Die leben das, was sie machen. Und sowas liebe ich. Und dann am 21.8. haben wir Formaggio. Das ist auch so eine Jazz-Kombo. Instrumental mit dem Earthsun. Das ist ein guter Freund von mir. Die spielen am 21. August. Geile Jazzmusik, instrumental.
2: Eine Singer-Songwriter-Veranstaltung habt ihr auch noch, ne?
1: Ja, stimmt. Einmal im Monat, Gastone lädt ein. Mhm. Die haben wir jetzt geplant, stimmt, haben wir geplant für den 14. August. Ist Gastone lädt ein, Singer-Songwriter-Abend. Das heißt, ich fange ein paar Songs an mit Akustikgitarre und hab dann immer ein Gast dabei, und dieses Mal ist der Gast Lorenzo. Auch ein krasser Musiker, ein junger Kerl.
2: Viele gute Gründe, um mal vorbeizuschauen. In der Gelbe Hirschstraße?
1: Gelbe Hirschstraße 10, direkt an der Konstabler Wache. Und also für die, die nicht rauchen, ihr müsst euch überlegen, ob ihr vorbeikommen wollt. Es kann sehr rauchig werden.
2: Aber man kann ja mal reinschnuppern.
1: Man kann mal reinschnuppern, ja.
2: So, wir kommen jetzt noch zu dem Ritual unserer Sendung Zurb. Und zwar lassen die Gäste aus der Vorsendung immer eine Aufgabe da für unsere neuen Gäste. Und das können Jahreszahlen sein, das können zufällige Wörter sein oder Länder. Das letzte Mal gab es Jahreszahlen zur Auswahl, und zwar 1969, 1991 und 2013. Davon solltest du dir eine Jahreszahl aussuchen und dazu ein Lied mitbringen. Welche Zahl hast du dir ausgesucht?
1: Ich habe mir 1991 ausgesucht. Und da hat sich Rage Against the Machine gegründet. Und bis heute einer meiner Lieblingsbands. Und die habe ich mitgebracht. Muss ich mir jetzt auch was einfallen lassen für den nächsten Gast?
2: Das musst du tatsächlich, ja. Du kannst erstmal aussuchen, Jahreszahlen, Länder oder Wörter. Was willst du haben?
1: Ich nehme Land. Und dann nehme ich... drei Länder muss ich nehmen, gell? Dann nehme ich drei Länder. Nehme ich einmal Nordkorea.
2: Sehr gut.
1: Dann nehme ich Jamaika. Und ich nehme Frankreich.
2: Sehr schön.
0: Interessant.
2: Ja, dann sind wir auch schon wieder raus für heute. Nach uns kommen die Nachrichten. Und wir hören jetzt zum Abschluss noch Freedom von Rage Against the Machine und sagen Danke an Giuseppe.
0: Danke, vielen Dank. Auch vielen Dank an alle, die zugehört haben.
1: Ja, vielen, vielen Dank. War eine super Sendung. Dankeschön.
0: Bis zum nächsten Mal. Ciao, ciao.

0: 18 Uhr die Nachrichten. Zunächst die Übersicht. Bundesverkehrsminister Bilger hat angesichts der niedrigen Wasserstände der Flüsse kurzfristige Hilfsmaßnahmen für die Wirtschaft angekündigt. Das Robert-Koch-Institut geht von deutlich mehr Todesfällen im Zusammenhang mit der Hitze aus als bislang angenommen. Wegen des Anschlags auf eine Verdi-Demo in München ist der Angeklagte zu lebenslanger Haft verurteilt worden. Die Meldungen im Einzelnen. Bundesverkehrsminister Bilger hat angesichts der niedrigen Wasserstände der Flüsse kurzfristige Hilfsmaßnahmen für die Wirtschaft angekündigt. Ziel sei es, Lieferketten auf Rhein, Donau und Elbe trotz der schwierigen Bedingungen aufrechtzuerhalten, sagte Bilger nach Gesprächen mit Wirtschaftsvertretern, Verbänden und Behörden in Bonn. Man werde mit den Ländern über Ausnahmen vom Sonn- und Feiertagsfahrverbot für Lkw für besonders betroffene Güter sprechen. Zudem sei die bundeseigene Autobahngesellschaft angewiesen worden, Ausweichverkehre nicht durch vermeidbare Baustellen zu behindern. Gleichzeitig soll laut Bilger der Schienengüterverkehr gestärkt werden. Das Gütertransportunternehmen DB Cargo habe zugesagt, betroffene Industriebetriebe beim Transport von Waren auf der Schiene zu unterstützen und zusätzliche Kapazitäten in Europa zu organisieren. Der Bundesverkehrsminister bezeichnete das extreme Niedrigwasser als erhebliche Herausforderung für die Wirtschaft und die Versorgungssicherheit. Deshalb werde man den engen Austausch mit den betroffenen Branchen fortsetzen. Das Robert-Koch-Institut geht von deutlich mehr Todesfällen im Zusammenhang mit der Hitzewelle Ende Juni aus als bislang angenommen. Die Woche vom 22. bis 28. Juni habe in Deutschland zu etwa 9.600 hitzebedingten Sterbefällen geführt, hieß es in einer Mitteilung. Damals hatte es neue Rekordtemperaturen von mehr als 41 Grad in mehreren Regionen gegeben. Bislang ging das RKI von mehr als 5000 Todesfällen aus. Dass die Schätzung nun höher ist, wird dadurch begründet, dass die Bundesländer ihre Statistiken mit zeitlicher Verzögerung veröffentlichen. Im gesamten betrachteten Zeitraum von Anfang April bis Ende Juli gab es schätzungsweise 11.900 hitzebedingte Sterbefälle. Bei dieser Statistik geht es nicht nur um die unmittelbare Todesursache. Das RKI vergleicht dafür die durchschnittlichen Sterbefälle in Sommerwochen mit und ohne Hitze. In diesem Sommer zeichnete sich eine sogenannte Übersterblichkeit genau in den Zeiträumen ab, in denen die Temperaturen besonders hoch waren. Im Streit um die Finanzierung gestiegener Trassenpreise im Personennahverkehr haben die Bundesländer der Bundesregierung mit einer Klage gedroht. Die Länder sähen sich zu rechtlichen Schritten gezwungen, falls der Bund die zusätzlichen Kosten nicht übernehme, sagte Bayerns Verkehrsminister Bernreiter nach einer Videokonferenz mit seinen Kolleginnen und Kollegen. In einer gemeinsamen Erklärung forderten die Länder eine vollständige finanzielle Kompensation der Mehrkosten. Die Trassenpreise zahlen die Verkehrsunternehmen für die Nutzung des Schienennetzes an die Deutsche Bahn als Betreiberin. Für den Regionalverkehr waren diese Gebühren bislang gedeckelt. Der Europäische Gerichtshof entschied jedoch im März, dass diese Regelung nicht mit europäischem Recht vereinbar sei. Die Sprengstoffdrohne am Flughafen Leipzig-Halle sollte möglicherweise eine mit Munition beladene Frachtmaschine treffen. Dies berichten die Süddeutsche Zeitung, der NDR und der WDR unter Berufung auf einen vertraulichen Polizeibericht. Demnach befand sich die Drohne in der Nähe von Frachtmaschinen einer ukrainischen Fluggesellschaft. Eines der Flugzeuge sei mit Munition für die ukrainische Armee beladen gewesen. Das Bundesinnenministerium dementierte die Angaben allerdings laut Medienberichten in einer Obleuterunde des Bundestags. Die Drohne war in der Nacht auf Mittwoch vom Flughafenpersonal entdeckt worden. Bei einem weiteren Vorfall in der Nähe stieß eine Frachtmaschine mit einem unbekannten Flugobjekt zusammen und wurde leicht beschädigt. Bundesinnenminister Dobrindt lud seine Amtskollegen der osteuropäischen EU-Länder und der Ostsee-Anrainerstaaten zu einem Treffen in der Marineschule Mürwik in Flensburg Ende des Monats ein. Dabei soll es laut Angaben des Ministeriums um eine gemeinsame Verteidigungsstrategie gegen unbemannte Flugsysteme gehen. In Thüringen ist ein Mann festgenommen, der in Bayern das Gelände eines Rüstungsunternehmens ausspioniert haben soll. Der Ukrainer befindet sich seit Sonntag in Untersuchungshaft, wie die Generalstaatsanwaltschaft München und das Bayerische Landeskriminalamt mitteilten. Nach derzeitigem Ermittlungsstand bestehe der dringende Tatverdacht, dass der Beschuldigte als sogenannter Low-Level Agent im Auftrag eines ausländischen Nachrichtendienstes im Juni Aufnahmen vom Betriebsgelände des Rüstungsunternehmens angefertigt und verschickt habe. Die Festnahme sei durch eine Zusammenarbeit von Sicherheitsbehörden und Nachrichtendiensten im gemeinsamen Zentrum zur Abwehr hybrider Bedrohung erfolgt, das im Juni in Berlin eröffnet worden war. Weitere Auskünfte wurden mit Verweis auf laufende Ermittlungen nicht erteilt. Bei neuen russischen Luftangriffen auf die Ukraine sind nach Behördenangaben mindestens 8 Menschen getötet worden. Die Attacken ereigneten sich demnach in den Regionen Dnipropetrovsk und Charkiw im Osten des Landes. Unter anderem wurde ein Bahnhof in der Stadt Losowar angegriffen. Zuvor war bereits von je 3 Todesopfern in den Großräumen der Städte Sumy und Balaklija berichtet worden. Die ukrainische Armee attackierte ihrerseits wieder russische Ölanlagen hunderte Kilometer hinter der Grenze. Der ukrainische Präsident Zelensky erklärte, es seien Raffinerien in den Regionen Baschkortostan und Jaroslawl getroffen worden und in Brand geraten. In der russischen Region Bryansk wurden zudem, laut den dortigen Behörden, 2 Menschen bei einem ukrainischen Drohnenangriff getötet. Das Oberlandesgericht München hat einen Mann wegen des Anschlags mit einem Fahrzeug auf eine Verdi-Demonstration zu lebenslanger Haft verurteilt. Das Gericht befand den 25-jährigen Afghanen unter anderem des zweifachen Mordes und des versuchten Mordes in 23 Fällen für schuldig. Er stellte zudem die besondere Schwere der Schuld fest, was eine Freilassung auf Bewährung nach 15 Jahren Gefängnis erheblich erschwert. Der zweite Senat entsprach damit den Forderungen der Bundesanwaltschaft. Das Gericht sah einen islamistischen Hintergrund. Es erklärte, der Täter habe als Reaktion auf die Situation in muslimischen Ländern willkürlich ausgewählte Menschen in Deutschland angreifen und töten wollen. Der Mann war im Februar 2025 in der bayerischen Landeshauptstadt mit einem Fahrzeug in einen Demonstrationszug der Gewerkschaft gerast. Dabei wurden eine Frau und ihr Kind getötet sowie zahlreiche Personen verletzt. Die Verteidigung hatte auf eine Freiheitsstrafe von 15 Jahren und die Unterbringung in einem psychiatrischen Krankenhaus plädiert. Bei dem Andrangen von Migranten auf die spanische Nordafrika-Exklave Ceuta sind nach jüngsten Angaben 100 Menschen ums Leben gekommen. Dies gab Ceutas Präsident Vivas während einer Sitzung des Europäischen Parlaments in Brüssel bekannt. Zuvor war von bis zu 75 Toten die Rede. EU-Migrationskommissar Brunner verwies in der Parlamentsdebatte auf die Bedeutung einer engen Zusammenarbeit mit Nachbarstaaten bei der Migration und der Grenzsicherung. Das sei eine wichtige Erkenntnis aus den Ereignissen in Ceuta, so Brunner. Die EU sei verwundbar, wenn Grenzkontrollen vom guten Willen eines Nachbarlandes abhingen. Zehntausende Menschen waren überwiegend schwimmend von Marokko nach Ceuta gelangt. Die Massenankunft hatte europaweit eine neue Debatte über die Migrationspolitik ausgelöst. Und hier noch einmal die Übersicht. Bundesverkehrsminister Bilger hat angesichts der niedrigen Wasserstände der Flüsse kurzfristige Hilfsmaßnahmen für die Wirtschaft angekündigt. Das Robert-Koch-Institut geht von deutlich mehr Todesfällen im Zusammenhang mit der Hitze aus als bislang angenommen. Wegen des Anschlags auf eine Verdi-Demo in München ist der Angeklagte zu lebenslanger Haft verurteilt worden. 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Das Wetter: nachts meist gering bewölkt oder klar, Tiefstwerte 17 bis 12 Grad. Am Tag gering bewölkt oder wolkenlos. Im Norden dichtere Wolkenfelder und eventuell vereinzelt etwas Regen. Temperaturen im Norden 19 bis 23, sonst 23 bis 30 Grad.
1: Das war die Nachrichtenübernahme vom Deutschlandfunk. 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
1: Ja, heute ist Donnerstag, der 6. August und ihr hört X4 raus. Heute wieder mit dem Rico und ausnahmsweise mal kein Interview. Eines viele Interviews in letzter Zeit und jetzt war ja auch gerade in der Sendung vorher ein toller Studiogast, der Giuseppe von Gastone. Insofern begnüge ich mich heute mit den Veranstaltungen und zum Teil spannender Musik. Fangen wir erstmal an, was haben wir heute für einen Tag? In den USA ist heute Wackel mit den Zehentag. Wiggle Your Toes Day. Kann man bei dem Wetter, ist viel mehr auch schon Sport. Gut, dann fangen wir doch gleich mal an mit dem Stoffel. Da ist heute um 19 Uhr ein Konzert von Wilted Dream. Da habe ich einen Song rausgesucht, der heißt Stop the Pleasing. Und ja, Indie-Pop-Stoffel, wie gesagt, eins von den 3-4 Festivals, was jetzt gerade eben mit kostenlosen, tollen Konzerten jeden Abend lockt. Stoffel hat letzte Woche angefangen. Die Sommerwerft hört dieses Wochenende schon wieder auf. Haben wir am Sonntag dann das große Finale, da zähle ich nachher mehr dazu. Dann würde ich sagen, machen wir erstmal Musik. Und zwar Wilted Dream mit Stop the Pleasing, heute Abend ab 19 Uhr dann kostenfrei beim Stoffel.

Stop the Pleasing. Das waren Wilted Dream. Heute Abend ab 19 Uhr beim Stoffel. Und momentan sind ja selbst die Museen machen Open-Air-Geschichten. Nämlich beim Liebighaus gibt's ja den Secret Garden schon seit einigen Wochen. Machen sie einmal im Monat immer wieder auch mal Live-Konzerte oder dann eben auch DJ-Sets. Heute gibt's mal wieder DJs, nämlich ab 19 Uhr geht's los mit Breakdance und Dietri. Zwei DJ-Sets, 15 Euro Eintritt und das beim Liebighaus im Garten. Und in der, selbst die Schirn, die ja umgezogen ist, die ist jetzt hier um die Ecke, hinter dem Bockenheimer Depot, haben sie in der, wie heißt die nochmal, Dornsdorfer Fabrik, sind sie mit einer tollen Ausstellung über KI und eben auch einem Summer Hangout, haben sie jetzt jede Woche, glaube ich, die nächsten Wochen. Und heute spielt der Arena Live-DJ-Set, auch macht eine Mischung aus Afrobeat, Reggae, R&B, ein bisschen House-Elementen, wirklich querbeet alles. Da kann man nur empfehlen, schöne Location, haben da einen netten Garten hinten dran und da sind die DJs dann. Und bei dem Wetter kann man jetzt auch mal draußen sitzen, ohne gar zu zerfließen. Und ja, das ist, sind die zwei Sachen heute um 19 Uhr bei den Museen. Und dann kommen wir zur Sommerwerft. Die haben um 19 Uhr ja auch im Beduinenzelt immer Musik. Heute gibt's eine Mischung aus Weltmusik und Jazz von Genaya. Haben einen Song rausgesucht, der heißt Delusional. Und hören wir doch mal rein. Und das ist auch schöne Musik.

Lass mal doch noch ein bisschen weiterlaufen. Delusional von Jenaya hat auch ein paar andere Elemente in der Musik. Und das kann man heute Abend in der Sommerwerft im Beduinenzelt ab 19 Uhr sehen. Und was ist sonst noch? Neben den vielen Sommerpausen haben wir zumindest noch weiterhin Stoffel und Sommerwerft abwechselnd. Beim Stoffel ist dann ab 20 Uhr Juli mit Y geschrieben, also nicht wieder Monats. Und das ist ein Loopstation Artist. Wenn euch das nichts sagt, ich habe mir mal sowas geholt und bin zu blöd dazu, glaube ich. Loopstation ist einfach, man nimmt was auf und 10 Sekunden oder so. Und dann kann man es in der Dauerschleife laufen lassen. Danach nimmt man was drüber auf und nochmal. Und in so einer Loopstation, in guten, kann man 10, 15 Sachen da drauf packen und dann kann man live dazu singen oder weiter Instrumente spielen. Ist natürlich für Leute, die jetzt keine Band haben, eine tolle Geschichte. Da gibt's eben eine Menge, die ganz allein sich hinstellen und wie ein ganzes Orchester klingen können, weil sie eben zig Spuren hintereinander aufnehmen und das dann wirklich perfekt, ja, hin und her switchen können. Und ja, vielleicht schaue ich es mir heute noch an. Wollt immer zum Stoffel die Woche. Vielleicht schaffe ich es ja heute noch und schaue mir mal an, was der Juli da heute so ab 20 Uhr treibt. Dann das eine schöne Rockkonzert, was heute gewesen wäre. Heftiger Sound, wurde leider abgesagt. Im Bett hätte heute Crowbar gespielt. Das findet leider nicht statt. Ich hatte kurz überlegt, trotzdem einen Song zu spielen. Aber wenn es nicht stattfindet, wollen wir euch ja nicht unnötig ärgern. Dann haben wir in der Sommerwerft ab 8:30 im Beduinenzelt spielt Marius Wunder, Singer-Songwriter aus Frankfurt. Und im Gusti ist ausnahmsweise mal kein Salon Gustig, sondern da ist jetzt mal 2 Wochen Sommerpause an dem Donnerstag. Dafür haben sie Freitag und Samstag was. Da komme ich dann nachher dazu. Dann haben wir bei der Sommerwerft ist ja nicht nur Musik, sondern ist ja eigentlich ein Theaterfestival, schwerpunktmäßig. Und deswegen haben wir um 21.45 Uhr gibt es heute bei der Sommerwerft am Theaterplatz das Stück Secrets von Teatro Micro. Das ist eine Geschichte von 3 Migrantengruppen aus unterschiedlichen Kulturen. Zum einen sind das Soldaten, die aus dem Krieg nach Hause zurückkommen. Dann eine junge Frau, die sich in ihrem Haus verstecken. Und ein Mädchen, das gezwungen ist, mit ihrem alten kranken Vater aus ihrem Land zu fliehen. Und die treffen sich dann und ist auf jeden Fall bestimmt wieder ein spannendes Stück. War jetzt ein paar Mal schon auf der Sommerwerft und sowohl musikalisch als auch von den Theaterinszenierungen als auch das Blue Lab, was leider am Sonntag schon zu Ende ist oder seit Sonntag schon zu Ende ist, es hat immer wieder eine Menge tolle Geschichten auf der Sommerwerft. In dem Blue Lab ging es auch viel ums Meer. Die hatten tolle Ausstellungen und Fotografien und sogar eine Virtual Reality Tour, wo man durch die Ostsee tauchen konnte. Das habe ich auch ausprobiert, bin zwar dauernd nur an die Wand geschwommen, aber ja, und das war, obwohl ich nüchtern war, weil Virtual Reality irgendwie ist es nicht so ganz, kriege ich es nicht so ganz hin. Vor allem, wenn man beim Tauchen schwimmen soll, das ist mir als Taucher irgendwie suspekt. Man muss Armbewegungen machen und das soll man ja gerade beim Tauchen nicht machen. Und deswegen war das so ein bisschen seltsam, aber hat trotzdem Spaß gemacht. Blue Lab, bin mal gespannt, ob die hier mal wieder was anderes auch haben. Auf jeden Fall war eine tolle Ergänzung zur Sommerwerft. Und genau, dann kommen wir weiter. Was haben wir sonst noch? Ein paar Sachen habe ich für heute noch. Nämlich im Elfer ist wieder Ups Night, die Karaoke-Nacht, kostenlos. Ich warte ja immer noch drauf, dass Benny und Fisch ankündigen, dass sie ihren Mein Kopf ist ein brutaler Ort Karaoke-Abend dort mal machen. Mal schauen, ob sie es die nächsten Wochen schaffen. Dann ist im Dreikönigskeller leider auch Sommerpause bis zum 20.08. Das tut richtig weh, weil die schönen Bands und Konzerte, die ich damals spielen konnte und auch sehen konnte, fehlen einem dann doch. Und dann kommen wir zum Hafen 2. Da ist nochmal heute Abend eine Surffilmnacht mit 2 Filmen. Diesmal ist der eine Guts, The Female Expedition Through Africa und Her Wave. Kostet dann wieder 12,65 €. Und dann, ja, ist das heute nochmal die Surffilmnacht. Ab 8:45 geht's da los. Um 11 ist im schon schön in Mainz wieder DJ-Abend. Diesmal Our Team, Our Party. Da legt dann der Bartender, glaube ich, sogar auf. Macht eine Mischung aus allem, was aktuell ist. Pop, Disco, Soul, R&B und so weiter und so fort. Und dann kommen wir zum letzten
regulären Konzert heute, bevor die Jazz Corner kommt. Und dann habe ich aber auch noch ein paar Tipps fürs Wochenende. Dann haben wir nämlich in der Zentralstation in Darmstadt sind aktuell wieder die Sommerperlen. Und da spielen heute die höchste Eisenbahn. Und da habe ich einen Song rausgesucht, kosten 31 Euro. Ab 20 Uhr heute geht's los in Darmstadt. Und der Song heißt Ich komm gleich nach von die höchste Eisenbahn.

Ja, das war ich. Komm gleich nach von Die höchste Eisenbahn. Heute Abend in der Zentralstation als Teil der Sommerperlenreihe. Ab 20 Uhr geht's los, 31 Euro Eintritt. Und jetzt kommt noch die Jazz Corner mit ein paar Konzerten von heute. Da kann ich auch schon im Hintergrund den Protestsong laufen lassen. Und genau, der ist nämlich heute ist nochmal bei Jazz im Palmengarten. Ab 7:30 gibt's nochmal Adam, was Besonderes, nämlich Adam Baldich Quintett, 20 Euro Eintritt. Und der läuft hier im Hintergrund schon mit dem Protestsong. Und ist auf jeden Fall ein spannendes Konzert. Dann haben wir im MAMF spielen heute Alberto Barban für 15 Euro. Standards, Bossa Novas und Gypsy Jazz. In der Frankfurt Art Bar ist heute ab 20 Uhr wieder Open Stage kostenlos. Und im Jazzkeller ist wieder Cocktails Club in Jazz, New York Jazz Bar, 20 Euro Eintritt ab 21 Uhr. Dann haben wir noch ein Konzert für die morgen, nämlich die Mosaik Jazz Bar hat mal wieder Konzert, nämlich Janet Taylor und Uli Lauterbach, besser bekannt als das Word Up Duo, spielen da wieder für um die 15 Euro. Morgen Abend dann ab 20 Uhr. Und bevor wir jetzt dann noch zu den paar Tipps fürs Wochenende kommen, spielen wir doch kurz nochmal den Adam Baldich Quintett mit dem Protestsong.

war das Adam Baldwin Quintet mit dem Protestsong heute Abend ab 7:30 bei Chess im Palmengarten für 20 Euro. Das lohnt sich sicher. Tolle Atmosphäre, schöne Umgebung. Und mir hat bisher der Song am besten heute gefallen. Der hat gute Atmosphäre, tolle Melodie. Und das heute Abend dann beim Chess im Palmengarten. Dann können wir das erste Konzert vom Freitag noch, eigentlich auch noch in die Jazz Corner packen, nämlich bei der Sommerwerft ist morgen im Beduinenzelt das Wagner-Rücker-Back-Trio. Die spielen Jazz um 5:30. Dann geht am Morgen dann auch die Bernheimer Kerb wieder los. Die Eröffnung ist um 17 Uhr. Ab 18 Uhr ist dann die Full House Blues Band. Um 19 Uhr ist das Einläuten, das offizielle, und ab 20.30 Uhr die Frankfurt City Blues Band. Also wie immer der Bluesabend am Freitag, am Samstag und sonstigen habe ich dann auch noch mehr. Und natürlich am Mittwoch dann der legendäre Bernheimer Mittwoch mit 3 Bühnen und eine Menge guten Coverbands. Da freue ich mich auch schwer drauf. Klassiker, ich wohne da um die Ecke, das heißt, ich werde bestimmt wieder beim einen oder anderen, entweder beim Stoffel oder bei der Bernheimer Kerb, und natürlich auch bei der Sommerwerft das Wochenende sein. Hab wieder ein volles Wochenende geplant. Dann ist beim Moment, bei Friday and Frequencies, ist diesmal was Besonderes, nämlich Delicate's Birthday Bash mit Mr. Rod vom Moment, Marsha Dadari, dem Beach Boy Ben und Delicate selbst. Das wird dann morgen ab 18 Uhr ein schöner Wochenendeinstieg auch für die Leute eben mehr in die Haus-Techno sonstige Richtungen gehen, kann man da im Moment den Abend ab 18 Uhr starten, kostenfrei mit 4 spannenden DJs. Dann gibt's parallel dazu im Stoffel um 18 Uhr am Freitag Miles King and the Foolish Knights. Das ist Funk- und Soul-Musik, klingt auch spannend. Habe ich jetzt keinen Song rausgesucht, aber ich habe von der nächsten Mal, weil ich hatte schon ein bisschen was vom Stoffel. Und deswegen dachte ich, jetzt kommt noch mal vom Tres Montes noch mal eine Band. Die haben ja auch nicht nur Jazz, sondern auch DJs und Hip-Hop-Geschichten und alles Mögliche. Und die haben am Freitag um 18 Uhr geht's los mit dem Robert Herz. Um 19 Uhr ist dann das Kontrast-Trio. Um 20.30 Uhr Polyester, von denen habe ich auch einen Song rausgesucht. Und um 22 Uhr ist dann der Hafenbauer. Und jetzt kommt hier Polyester mit Cocaine Decisions. Welche Entscheidungen man auf Kokain trifft, mag dahingestellt sein, wie gut die sind, aber die Musik klingt so.

Ja, das waren die Cocaine Decisions. Und wie man hört, beim Jazz-Montez läuft definitiv nicht nur Jazz, sondern eben auch mal ganz andere Musik. Das war Polyester mit Cocaine Decisions. Morgen Abend spielen die um 8:30. Also ist auf jeden Fall immer eine schöne Atmosphäre. Und momentan ist es ja eh, man läuft am Main entlang. Man kann vom Jazz-Montez zur Sommerwerft laufen oder andersrum. Und dann noch ein bisschen weiter runter. Momentan ist überall was geboten am Main entlang. Das sollte man auf jeden Fall noch nutzen, solange es noch stattfindet. Wie gesagt, Sommerwerft ist schon das letzte Wochenende wieder. Und Jazz Montez geht, glaube ich, noch ein, zwei Wochen auf jeden Fall. Aber nutzt die Chance. Kostenlose, tolle Konzerte. Immer wieder neue Entdeckungen an Bands, auf die man noch nie kam vorher vielleicht zum Teil. Und die man dann doch wieder für sich neu entdeckt und genießt. Und das Ganze, wie gesagt, in einer netten, entspannten Atmosphäre. Dann kommen wir gleich wieder zur Sommerwerft. Da ist nämlich am Freitag um 19 Uhr dann im Beduinenzelt Blair und Huber. Das ist ein Jazz-Duo und die haben einen ganz interessanten Hintergrund, weil der Nico Huber ist auch der Frontman von Bird's View, die ja hier in Umgebung auch ziemlich bekannt sind, auch ziemlich Furore gemacht haben. Und der macht dann mit einem Gitarristen zusammen mal was anderes und macht dann da entspanntere, jazzige Musik. Das dann eben morgen Abend um 19 Uhr im Beduinenzelt. Und im Gusti, habe ich ja gesagt, donnerstags machen sie jetzt Pause. Dafür haben sie jetzt am Wochenende, Freitag und Samstag, Tanzbarabend. Freitag dann mit DJs Ias und Hupke. Und das ist dann zumindest auch eine Alternative. Nochmal, ist halt nicht direkt am Wasser, Main, aber ist zumindest auch ein schöner Park, wo es dann auch entsprechend chillig ist. Gusti, absolut eine Empfehlung, kann man immer mal vorbeischauen. Ist immer wieder auch eine entspannte und schöne Atmosphäre dort. Dann haben wir im Stoffel ab 20 Uhr ist dann Gropius. Da gibt es dann Alternative Synth Rock. Das könnte auch interessant sein. Habe ich jetzt keinen Song rausgesucht, aber werde ich mir vielleicht am Freitag mal, werde ich glaube ich ein bisschen von den Bühnen hin und her wandern und schauen, wo ich überall lande. Dann haben wir bei der Sommerwerft um 8:30 ist dann Die Schwindler. Da geht es dann wieder zum Jazz und Swing. Und dann ist außerdem freitags ja und Samstag aktuell immer die Tanzbar in Frankfurt im Saalbau in Bornheim. Julian Smith hat das ja vor, ich glaube, 2 Monaten jetzt eröffnet. Den wollte ich auch schon die Woche interviewen, hab's aber zeitlich nicht mehr geschafft. Deswegen werde ich ihn vielleicht für nächste Woche mal anhauen. Und eben, dass er mal ein bisschen was dazu erzählt. Soweit ich weiß, ist da kostenloser Eintritt. Und in Bornheim einfach mal wieder eine Disco aufgemacht. Und er hat ja auch eine Menge Erfahrung in dem Bereich. Und sind bestimmt auch, ist auf jeden Fall meine Alternative in Bornheim nochmal zum Tanzen. Die Tanzbar Frankfurt morgen wieder ab 21 Uhr. Dann haben wir im Ponyhof, die machen jetzt auch keine Live-Konzerte, sondern DJ-Abende, diesmal Off-Energy am Morgenabend ab 23 Uhr für 8 Euro mit DJ Sir Alex. Im Zoom ist dann ab 23 Uhr ein Vepa Bunny für 12 Euro, eine Tribute to Bad Bunny Party und das war's für den Freitag. Und dann gucke ich doch mal, was haben wir denn für den Samstag noch? Wir haben Rockbase, hat ja auch ein bisschen Pause gehabt. Die haben jetzt wieder am Samstag ab 15 Uhr Open Air Stage. Es sind umgezogen, sind jetzt beim OVO 1997 e.V. Das ist am Schneckenberg 61 in Offenbach. Und ja, ein bisschen zu laufen von, ich glaube, Offenbach Ost, wenn ich es richtig im Kopf habe. Sucht es euch nochmal aus der Webseite raus. Da gibt es auf jeden Fall auch immer wieder tolle Bands, die da spielen, kostenlos. Und da, ja, vielleicht schaut man da auch mal am Nachmittag vorbei, am Samstag. Und Sommerwerft hat im Beduinenzelt Bar Burn D. Da gibt es Flamenco und Jazz am Samstag. Beim Stoffel ist Naked Snail ab 18 Uhr mit Rockmusik. Und im Jazz Montez ist

Ja, das war der René Moreno. Und jetzt heute war wirklich viel zu gute Laune, Sommer-Party-Musik. Ja, weil zu wenig Rock heute spielt und am Wochenende. Aber gut, was haben wir denn sonst noch an Tipps? Wir haben am Samstag in der 20.30 Uhr in der Sommerwerft im Meduinenzelt Martin Le Schön Dres oder Trois. Wenn Le Jeune wäre eigentlich französisch, dann müsste es Le Jeune Trois heißen. Contemporary Jazz. Fortuna irgendwo hat auch wieder DJs am Start mit R&B Only für 20 Euro. Anthony und O'Sun sind da ab 22 Uhr unterwegs. Und im Kult 61 in Hanau ist ein Tech House Minimal Deep Special, das nennt sich Womb. Das sind San Martello, Caesar, B2B, Jula, Max Hahn und Justin Farmer am Start. Kult 61 habe ich bis heute immer noch nicht geschafft. Hanau ist halt auch nicht ums Eck. Aber irgendwann, wenn wieder ein cooles Stoner-Konzert ist, bin ich da auf jeden Fall mal am Start. Und jetzt kommen wir schon zum Sonntag. Da ist, wie gesagt, das große Sommerwerft-Finale. So schlimm ist schon wieder vorbei. Ich dachte, man war ein paar Mal dort und schon ist wieder vorbei. Sehr traurig, aber deswegen kommt alle jetzt noch die letzten Tage so viel wie möglich vorbei. Es gibt noch eine Menge tolle Theaterveranstaltungen, es gibt tolle Konzerte und das Finale kracht dann richtig. Da haben wir nämlich auch eine Live-Übertragung von Radio X. Das heißt, da wird ab 15 Uhr von Virusmusik Radio präsentiert. Von 15 bis 16 Uhr gibt's so ein kleines Intro und mit dem üblichen Interview mit dem Seppel, der unser Virusmusik-Guru ist und eben auch den Moderator ja im Frack und Zylinder brav jedes Jahr macht. Und danach geht um 16 Uhr als erstes Konzert auf der Mainstage, geht es los mit Chris Cosmo. Letztes Jahr war er solo im Beduinenzelt, ich glaube war letztes Jahr. Und jetzt ist er auf der Mainstage mit

Big-Band, da lässt das doch nochmal ganz anders krachen. Ich überlege gerade, welchen Song ich spiele. Ich nehme jetzt doch den Alle in einem Boot, weil es ist ja das Wasserthema dieses Jahr bei der Sommerwerft. Dann lasse ich den nochmal laufen. Und genau, den könnt ihr am Sonntag ab 16 Uhr auf der Sommerwerft Mainstage sehen. Kommt vorbei, das lohnt sich wirklich. Da geht's auf jeden Fall mit guter Laune und toller Musik rund.

Ja, das war alle in einem Boot vom Chris Cosmo als Erster auf der Hauptbühne bei der Sommerwerft beim großen Finale. Ab 16 Uhr legt er da los. Und dann geht's noch weiter. Ich erzähle es jetzt mal alle. Wir werden auch zwischendrin bei den Live-Übertragungen, es werden auch die Konzerte komplett live übertragen bei Radio X. Und dann eben bei den Umbaupausen und so weiter machen wir dann noch Interviews mit den Künstlern. Das heißt, der Kurt, und mit ein bisschen Glück bin ich auch dabei, machen dann nach dem Konzert mit dem Chris Cosmo ein Interview. Und danach geht's dann um 17.40 Uhr weiter bei der Mainstage mit dem Ramatou-Orchestra. Das ist auch eine irre Mischung. Vielleicht kann ich da sogar auch im Hintergrund schon mal was laufen lassen. Nee, ja doch, kann ich hier mal ein bisschen einen Live-Mitschnitt ein bisschen laufen lassen. Und dann, das ist dann von 17.40 Uhr. Danach, das wird dann, Ramatou-Orchester macht durch der Nils das Interview danach. Und dann kommen um 19.15 Uhr auf der Bühne Cool Eight, auch sehr coole Band, gut unterwegs. Hatte ich auch schon mal ein Interview gemacht vor einem Jahr oder so. Da wird dann, ich glaube, der Adrian wollte sich da, wird sich freuen, mit der Band ein Interview zu machen am Konzert. Und als Finale wieder, wie schon letztes Jahr auch, Embryo, inzwischen die nächste Generation, die Tochter, die Maja, hat es ja übernommen von ihrem Vater und hat das jetzt ein bisschen in festeren Strukturen und hat da dann eben auch ein irres, also letztes Jahr, das war nochmal ein Highlight, das wirklich eine Mischung aus Funk, Soul, Jazz, Weltmusik, alles zusammengeworfen, eine irre Band. Und wenn es mit der gleichen Truppe wieder unterwegs ist, was er, soweit ich weiß, aktuell macht, dass er eben kein Kollektiv mehr hat mit ständig wechselnden Musikern, sondern eine feste Stammgruppe hat und dann immer noch ein paar Gastmusiker dazukommen, dann wird es um 20.50 Uhr nochmal ein absolutes Highlight mit Embryo. Und da werden dann, ich weiß gar nicht, Nils und ich, glaube ich, oder irgendwie zu zweit, nee, Dada und ich wollten da ein Interview machen, davor oder danach, das werden wir nochmal festlegen. Und bis 22 Uhr ist dann die Live-Übertragung. Also kommt auf jeden Fall zum Sommerwerft-Finale am Sonntag, aber auch gerne davor die Tage schon zu dem tollen Programm. Und ich will jetzt eigentlich gar nicht so viel von den anderen Bands jetzt ankündigen, das ist ja alles Konkurrenz. Aber ich kann zumindest sagen, wenn ihr Veranstaltungen habt, ist ja gerade doch trotz allem neben den Festivals ein bisschen Sommerloch. Also schickt uns gern alles, was ihr habt an Konzerten, Lesungen, Theater, was auch immer. Schickt uns eine E-Mail an die neue xwieraus.radiox@gmail.com. Ansonsten könnt ihr auch gern bei www.hierdes.at Interviews der letzten Wochen nachhören, auch von den Kollegen. Und die landen dann nochmal als Podcast bei Spotify. Und jetzt würde ich sagen, naja, was haben wir denn jetzt noch? Ja, dann spiele ich doch kurz nochmal zumindest eine Konkurrenz, weil Hafen 2 hat seit langem mal wieder. Halt, das ist der falsche. Wieso ist das hier rübergehüpft? Da muss es sein. Genau. Im Hafen 2 ist mal wieder ein Konzert am Sonntag um 18 Uhr. Alino Yes Papa, das ist Weltmusik aus Benin. Der Hauptmusiker war ein Gründungsmitglied von ZEM. Die haben in den Nullerjahren ziemlich Furore gemacht in Westafrika. Macht jetzt eine Mischung aus Afrobeat und ein bisschen Rock-Elemente dabei. Und da habe ich einen Song rausgesucht, der heißt A Trois Tiroirs. Ich guck dich, oder beziehungsweise ich beobachte dich oder ich sehe dich, je nachdem, wie man es französisch übersetzt. Hör mal kurz mal rein für 10 Euro am Sonntag beim Hafen 2.

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1: Ja, jetzt kommen wir noch ganz kurz zu den Geburtstagen. Nämlich, und zwar hätte heute Evelyn Hamann Geburtstag. Da muss ich kurz was spielen zumindest. Schauspielerin ist berühmt geworden als Partnerin von Loriot. Ist leider auch schon 2007 gestorben. Und deswegen muss ich ganz kurz mal ein berühmtes Ding von ihr anspielen. Da hat sie Englisch bis zum Exzess gebracht. Das hören wir jetzt kurz mal rein. Sekunde.
2: Zunächst eine kurze Übersicht über den Handlungsablauf der bisher gesendeten 7 Folgen. Auf dem Landsitz North Cottlestone Hall von Lord und Lady Hesketh Fortescue befinden sich außer dem jüngsten Sohn Meredith auch die Cousinen Priscilla und Gwyneth Molesworth aus den benachbarten Ortschaften Nether Adelthorpe und Middle Fritham. Ferner ein Onkel von Lady Hesketh Fortescue, der 79-jährige Jasper Featherston,
1: ja, schaut euch das mal an, das ist herrlich, wie es dann sich verstolpert mit dem TH im Englischen. Aber es ist noch ein weiterer Geburtstag und da lasse ich jetzt noch, es müsste eine Rocknummer am Schluss noch laufen, nämlich von Velvet Underground, Venus in Furs. Und Andy Warhol hätte heute Geburtstag, 1928 schon geboren, 87 gestorben. Und neben der Pop-Art-Kunst hat er auch unter anderem Velvet Underground gefördert, gemanagt und auch das berühmte Bananencover auf dem Album ist von ihm, stammt von ihm. Und deswegen dachte ich mir, dass ich zumindest mal eine Rocknummer heute spielen kann, habe ich als letzten Song als Rausschmeißer von Velvet Underground Venus in Furs. Und den hören wir jetzt. Als nächstes kommt CinemaScope, das Kinomagazin. Die haben bestimmt auch wieder eine Menge tolle Konzerte. Und nachdem hier gerade meine CD des Bocken anfängt, muss ich es vom Stick spielen. Und jetzt kommt Venus in Furs von Velvet Underground.

0: Es ist Donnerstag, ihr hört eure Lieblingssendung auf Radio X, und zwar CinemaScope. Wir haben natürlich wieder ein paar Filme gesehen und wir reden nochmal heute über ein paar alte Filme, die ihr diese Woche auch im Kino sehen könnt, die wir alle sehr feiern. Aber erstmal zu den Kino-Neustarts. Heute läuft ab an Everything. Hat Heiko...
1: Every Time heißt es.
0: Every Time. Ey, super.
1: Ja, ich habe auch, war das ein Test?
0: Pluspunkte, wenn man lesen könnte. Every Time, da hat Heiko, Kerstin und David gelesen.
1: Genau.
0: Gelesen, gesehen.
1: Gesehen, ja.
0: Dann läuft You, Me and Italy an. Den haben wir nicht gesehen.
1: Nee.
0: Eli Roth, Ice Cream Man läuft an. Haben wir nicht gesehen, soll der... Soll übel sein. Also ich glaube... Eli Roth hat das selber produziert, ja, und hat sich keine Grenzen des Ekels gesetzt und des Bluts, glaube ich. Und es wird ein Remake aus dem Ice Cream Man vor langer, langer Zeit, hat er halt seine Version.
1: Bin ich sehr gespannt drauf.
0: Dunkel, ja, und düster gemacht. Ab heute im Kino. Haben wir leider nicht gesehen, weil den hätte ich mir tatsächlich angeschaut. Ja, mal gucken. Das Gegenprogramm dazu läuft nämlich auch an. Also wenn euch Eli Roth Ice Cream Man zu hart ist, läuft auch Paw Patrol, der Dino-Film, an. Das ist der neueste Shit im Kino für ganze Familie.
1: Den hast du aber jetzt auch noch nicht.
0: Die habe ich auch noch nicht gesehen.
1: Du warst doch jetzt die letzten Woche zuständig für hier Toy Story und Minions.
0: Toy Story und alles. Ich mag ja auch Kinderkino und ich finde es immer ganz besonders. Und ich denke, Kino ist für die ganze Familie. Aber... Paw Patrol, der Dino-Film, habe ich nicht gesehen. Werde ich aber wahrscheinlich noch nachholen. Aber man kommt ja gar nicht weg. Überall ist ja Paw Patrol. In jedem Supermarkt, an jeder Banane, ist Paw Patrol.
1: Das
0: also
1: stimmt,
0: die machen
1: ja
0: krass, krass überall. Lebensansichten eines Huhnes. Und das Huhn hat auch, glaube ich, irgendeinen Preis gewonnen. Als
1: Schauspieler?
0: Ja.
1: Ach, krass, ja.
0: Also nicht Schauspieler, aber wahrscheinlich. Ja. Aber, haben wir auch nicht gesehen. Aber was wir gesehen haben, ist Nightborn.
1: Genau.
0: Skandinavischer Horror, der im Wettbewerb der Berlinale lief. Da reden wir aber gleich ganz ausführlich drum, ob ihr den sehen solltet oder nicht. Der Klang der Stradivari. Sag ich das richtig?
1: Ich glaube, ja.
0: Und Flieg steil. Läuft auch an. Habe ich nicht gesehen. Im Studio sind
1: David
0: und der Daniel. Und wir hören jetzt nochmal ein bisschen den Rest des Liedes.

0: So, da sind wir wieder. Und zwar haben wir Nightborn gesehen und wir haben den beide im Februar gesehen.
1: Bei der Berlinale, genau.
0: Genau. Ja. Wie gesagt, ein Wettbewerbsfilm, Horrorfilm aus Skandinavien von Hanna Bergholm.
1: Aus Finnland, genau.
0: Aus Finnland. Ja. Und ich habe mich tatsächlich erstens aus zwei Gründen gefreut. Einmal, Hanna Bergholm hat vor 4 Jahren einen Film gemacht, Hatching, über so ein
1: Ei,
0: den fand ich ziemlich cool. Der lief auch im Kino und das fand ich überraschend gut. Und weil in Nightborn ein Harry Potter Darsteller mitspielt.
1: Ja.
0: Und wie heißt der?
1: Rupert Grint.
0: Ja, und wen hat der gespielt?
1: Im Film, das weiß ich schon mal nicht. Ich weiß, sie heißt Saga.
0: Nee, und ich meine, den kennt man ja als Weasley.
1: Ach so, als Ron, ja, das ja, weiß ich
0: Ron
1: natürlich.
0: Weasley.
1: Ich dachte, du meinst, wie
0: und
1: er
0: jetzt heißt er nicht Ron, sondern John.
1: Ah, okay, das war der Gag.
0: Ja, aber ich habe mich gefreut, weil die Regisseurin fand ich super vor ein paar Jahren. Ich habe gesagt, ey, wenn die einen neuen, coolen Horrorfilm bringt, dann freue ich mich. Und schwuppdiwupp, Wettbewerb Berlinale. Und da habe ich mich noch gefreut, weil ich finde es immer schwierig, weil Berlinale-Wettbewerb, da sind manchmal sehr viele Depri-Filme dabei.
1: Ja.
0: Und dann finde ich manchmal so ein Animationsfilm oder ein Horrorfilm bringt dann so, weißt du?
1: Das stimmt,
0: das
1: ja.
0: Das erfrischt dann so.
1: Das stimmt, ja.
0: Und deshalb habe ich mich sehr auf Nightborn gefreut. Zur Handlung. Es geht tatsächlich um John und Saga, ein Ehepaar, die ein Kind erwarten.
1: Er Engländer und sie Finnen.
0: Genau, und die erwarten noch ein Kind, oder haben sie es schon?
1: Ich glaube nicht mal das, sondern sie zeugen es doch noch.
0: Ach, stimmt,
1: auf der Leinwand.
0: Stimmt.
1: Du bist jetzt hast etwas übersprungen, genau.
0: Ja, aber die ziehen wieder zurück ins in ihre
1: der Oma, ich glaube ins alte Familienhaus, mitten im Wald, sehr gruselig, genau.
0: Sehr gruselig und es ist komplett heruntergekommen, dieses Haus.
1: Genau.
0: Und die sehen halt da ihre Zukunft und müssen halt viel Arbeit in der Renovierung und so. Und
1: genau.
0: Die träumen halt von einer schönen Zukunft
1: genau.
0: im Nirgendwo. Und was machen sie? Sie haben Sex irgendwo in der Nähe vom Haus.
1: Im Wald.
0: Im Wald.
1: Sehr nah an einem gruselig aussehenden Baum.
0: Ja. und sollen wir mehr verraten? Zumindest bekommen die irgendwann ein Baby.
1: Ja.
0: Und dieses Baby ist ein bisschen seltsam.
1: Ich denke, das kann man sagen.
0: Genau. Das sieht man auch auf dem Poster schon.
1: Genau.
0: Dass die ein Baby haben und dieses Baby auch ein bisschen behaart ist.
1: Absolut, ja.
0: Ja, das zur, und das Kind, das Baby nimmt sich seltsam und hat auch schon in den jungen Monaten und Wochen Fähigkeiten oder macht Sachen, die eigentlich ein Kind in dem Alter nicht machen kann, sollte oder darf.
1: Und die Frage ist quasi, ist mein Baby ein Monster oder bilde ich mir das nur ein?
0: Ja.
1: Und sie wird ja auch nicht so ganz ernst genommen, das ist ja so ein bisschen
0: genau, die Mutter, der Beginn. Die Saga.
1: Genau.
0: Und John, nicht Ron, John, da versucht sie halt auch ein bisschen zu sänftigen und sagt, so alles okay und alles ist super und so. Ja, das ungefähr zum Inhalt. Es sieht düster aus und tatsächlich hat es auch vom Stil so ein bisschen an Hatching erinnert, finde ich.
1: Ja.
0: Es sieht teilweise auch, ich würde auch sagen, so ein bisschen poetisch aus. Es ist wie, also ich meine, das ist halt schon so eine Art Märchengeschichte, ein düsteres Märchengeschichte im Haus im Nirgendwo. In welchem Land?
1: Finnland.
0: Finnland. Ja, und aber ich weiß nicht, es hat mich nicht hundertprozentig überzeugt. Also ich meine, es hat einen Reiz, und aber habe ich David eben gerade auch gesagt, denn Mutter, Mother's Baby hat mich sehr daran erinnert, der ja am Anfang des Jahres rauskam und letztes Jahr auf der Berlinale ging, wo es auch um eine Frau gegen die ein Kind bekommen hat und nicht unbedingt wusste, ob das Kind ihr gehört und es so ein Psychothriller-Horror war. Und das hat mich an vielen Elementen halt daran erinnert, weil sie halt auch nicht weiß, es ist ihr Kind, aber ob das Kind halt ein Monster ist und ob sie das jetzt alles einbildet. Ja.
1: Ja, ich muss sagen, mir ging es ähnlich wie dir. Ich habe mir auch sehr viel erhofft gehabt. Ich bin ja schon ein großer Fan von Body-Horror und ich bin auch großer Fan von Finnland. Also insofern hatte ich mir da viel erhofft und dann hat es mich doch irgendwie enttäuscht. Mich hat es an einen anderen Film erinnert, den ich vor einem Jahr, glaube ich, geschaut habe. Night Bitch mit Amy Adams von 2024. Da geht es zwar so ein bisschen eine Hundethematik im Grunde, aber auch Body Horror könnte man es nennen und Verwandlungen in etwas nicht ganz Menschliches und eben auch diese Idee, Body Horror zu nutzen, um das Muttersein, um auch die unangenehmen Seiten des Mutterseins da so zu zeigen, das finde ich eigentlich eine sehr gute Idee, wenn es sie jetzt nicht schon gegeben hätte vor 2 Jahren bei Night Bitch. Aber nee, ich finde, das war sehr vielversprechend, da kann man sich ja wirklich die besten Szenen irgendwie vorstellen, in denen das da und auch diese Szenen, wenn sie beim Arzt und der Arzt glaubt ihr nicht und das ist bestimmt, das ist ein sehr gute, finde ich sehr, es ist ein sehr effektiver Weg, um das zu zeigen, dieses Body-Horror-Genre, aber ich fand es dann doch sehr repetitiv am Ende. Also ich hatte so ein bisschen das Gefühl, ich habe verstanden, das Baby ist böse also ich hatte das Gefühl, dass die Gimmicks sind ihnen etwas ausgegangen und da hat sich's für mich sehr wiederholt. Also ja.
0: Stimme ich dir zu? Also ich meine, es sieht toll aus.
1: Ja.
0: Und Ron Weasley macht das auch super.
1: Was auch immer er da macht.
0: Ja, was auch immer der macht. Aber ich finde es auch gut. Also ich meine, er macht sowieso, hat die letzten 10 Jahre coole Sachen gemacht. Mhm. Deshalb passt rein. Überzeugt hat er mich nicht hundertprozentig, aber ich denke, es ist halt kein Film. Also, man macht nichts falsch, wenn man ins Kino geht.
1: Nee.
0: Man bekommt, was man
1: ungefähr erwartet. Das stimmt, das stimmt. Also ich bereue nicht, ihn gesehen zu haben.
0: Und wie gesagt, im Endeffekt war er erfrischend im Wettbewerb, weil er
1: das
0: halt anders war.
1: Das auf jeden Fall, ja.
0: Man ist zwar rausgegangen und denkt sich, warum ist er im Wettbewerb? aber es ist, ja, auf alle Fälle kann man sich den anschauen.
1: Und das stimmt.
0: Nightborn läuft täglich im, oder nicht täglich, im Metropolis läuft er Freitag und Samstag. In der Harmonie läuft er tatsächlich täglich. Genau. Sonntag und Montag in der UMO-Fassung und Kinopolis auch Freitag, Samstag. Und UMO-Fassung heißt ja dann Finnisch.
1: Ja, wobei, ich glaube, sie spricht mit ihm auf Englisch.
0: Genau.
1: Ich glaube, sie spricht nur ganz selten mal Finnisch. Und ihre Mutter ist auch. Die Mutter ist sowieso, finde ich, sehr interessant. Kannst du dich erinnern an ihre Mutter?
0: Aber die waren doch alle so ein bisschen, wie sagt man, skurril, die ganzen, die da in der Nähe waren. Als ob die irgendwas ahnen, was dort auf diesem Geländer passiert oder nicht passiert.
1: Das stimmt, ja. Nee, also wie du gesagt hast, Setting hat mir sehr gut gefallen. Vielleicht habe ich auch einfach zu krassen Body-Horror erwartet oder irgendwie zu...
0: Ja, ich wusste auch nicht, was ich erwartet habe, aber es ist halt sehr mystisch.
1: Ja.
0: Es sieht gut aus.
1: Ja, und sie war auch gut. Also ich genau. fand, wie heißt sie? Saidi Hala.
0: Genau, und das sind halt, man kriegt halt sehr viel nur von den beiden und von dem Haus,
1: das
0: was
1: stimmt,
0: auch
1: ja.
0: gruselig ist.
1: Das stimmt, ja.
0: Aber jetzt genug davon, wenn ihr euch Nightborn anschauen wollt, geht ins Kino. Du hast uns ein Lied rausgesucht. Aus welchem Land?
1: Aus Finnland, genau.
0: Cool.
1: Aus dem
0: Als
1: Film,
0: ob das jetzt zusammenpassen würde.
1: Aus dem Film Fallen Leaves von Kaurismäki. Von der Band Mauste Tituet. Ich hoffe, mein Freund der Finne, es macht sich jetzt nicht lustig über meine Aussprache. Die heißen auf Deutsch so viel wie Gewürzmädchen.

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1: So, wir fangen an. Und zwar, sau cool. Ich will einfach mal in der Pupille anfangen. Weil man kann dann noch, wenn ihr auf pupille.org geht, Möglichkeiten habt ihr da zum Mitabstimmen für das Wintersemester. Und die Abstimmung geht noch bis zum 31.08., also bis Ende des Monats. Und da gibt es ein paar Filme, die ihr euch wünschen könnt. Finde ich eine Saukollege. Ich will euch nicht sagen, was für Filme. Ich will nichts spoilern.
2: Nicht beeinflussen.
1: Nicht beeinflussen, welchen ihr wählen sollt. Aber Oldboy wäre halt schon mal cool, nochmal zu gucken.
2: Oh ja, ja. Jetzt hast du es doch getan.
1: Aber es läuft nochmal. Die Pupille schafft es auch immer wieder. Es gibt so ein paar Filme auf meiner. Ich habe so eine Watchliste von 100 Filmen, die aktualisiere ich immer regelmäßig Sachen, die ich immer sehen möchte. Und die Pupille schafft es immer, einen Film ins Programm zu nehmen, ein paar Wochen, nachdem ich den gesehen habe. Also es sind dann halt so Filme, die muss ich halt raussuchen und irgendwo dann finden oder was auch immer. Und dann freue ich mich, dass ich diesen Film endlich gefunden habe und schaue mir an und dann läuft er in der Pupille.
2: Ja, stark.
1: Genauso wie ein Film, ich weiß nicht, wie man ihn ausspricht, Yi Yi oder Ye Ye oder der heißt, glaube ich, One and One im Englischen.
2: Ah, okay.
1: Er ist einer der größten Meisterwerke vom taiwanischen Kino. Über, das ist so eine Mittelschichtfamilie in Taipei und es ist ein stilles und ruhiges und kluges Porträt eines Lebens und es ist so ein Familiendrama. Es fängt an in einer Hochzeit und da wird jemand, ach, es ist ein richtig schöner Film und der geht 3 Stunden und es ist halt so ein Familienporträt. Und das ist richtig schön. Und der war relativ lange auf meiner Liste von Filmen, die ich sehen wollte. Hab ihn dann gesehen und fand ihn richtig, ist einfach richtig schön. Der läuft Montag, den 7.9. jetzt in der Pupille, 20 Uhr. Das zu der Pupille.
2: Im Mal-Sehen-Kino laufen die ganze Woche 3 Filme. Etwas ganz Besonderes. Das sage ich jetzt nicht, sondern so heißt der Film, etwas ganz Besonderes.
1: Ah, hast du den gesehen auf der Berlinale?
2: Nee, hast du den geguckt?
1: Ja, ich habe den gesehen. Der lief auch im Wettbewerb und er ist was ganz Besonderes, weil er aus kommt aus Thüringen, der Film.
2: Ah,
1: und
2: okay.
1: Ich habe noch nicht so viele, ich kann mich nicht an viele Filme erinnern, die aus Thüringen kommen. Deshalb, und es ist halt auch so ein Familienporträt von einer Familie in Thüringen.
2: Sehr gut, sehr gut. Every Time läuft auch, da reden wir später noch drüber, mit sogar einem Gastauftritt hier im...
1: Im Telefon. Wir haben einen Telefonjoker.
2: Genau. Und La Gioia, süchtig nach dir, in der italienischen Originalversion sogar. Die 3 Filme laufen im Mal-Sehen-Kino. Und dann habe ich noch auch eine ganz besondere Empfehlung, und zwar am... Mittwoch, den 12. August, läuft im Mal-Sehen-Kino um 21.45 Uhr der japanische Film Unique Country in Asia in Kooperation mit Nippon Connection. Und den kann ich wirklich sehr empfehlen. Der hat bei dem diesjährigen Nippon Connection Film Festival hat er gleich 2 Preise gewonnen, und zwar den Nippon Visions Audience Award und den Nippon Visions Jury Award. Also die Leute waren begeistert. Ich war sehr begeistert von der Hauptdarstellerin Ami Chong. Die war nämlich auch da und war super sympathisch. Hat sehr lange Dankesreden gehalten bei der Preisverleihung. Den Film kann ich wirklich sehr empfehlen. Allein für ihre hervorragende Schauspielleistung. Genau, der läuft nämlich im Mal-Sehen-Kino am 12. August. Und soll ich gleich weitermachen mit dem Freiluftkino?
1: Nee, machen wir erstmal Naxos.
2: Naxos, ja.
1: Dann haben wir noch eine Verschenkung.
2: Genau.
1: Und dann machen wir Musik und dann machen wir noch ein bisschen Freiluft.
2: Alles klar.
1: Wir haben Zeit.
2: Alles klar, ja.
1: Aber im Naxos, ganz kurz, da ist nämlich am Freitag, den 14.8. um 18 Uhr und um 20 Uhr, also um 18 Uhr ist Wandlung, Richard Wilhelm und das I-Ging, Dokumentarfilm von Bettina Wilhelm. Und dann um 20 Uhr ist AKT, das Axel Kapt Trio, vertont die Tafel des I-Ging. Wie gesagt, der Dokumentarfilm beschreibt die Lebensleistung des Übersetzers Richard Wilhelm, der 1890 nach China zum Missionieren geschickt wurde. Stattdessen vollbrachte er die große Übersetzung Konfuzius, Latos, Texte des Daoismus und das I Ching, das Buch des Wanderns. Das alles, wie gesagt, mit Jazzkonzert am Freitag, den 14.08. 18 Uhr und 20 Uhr im Naxos. Und jetzt kommen wir zu auch einer coolen Sache, nämlich der Frankfurt-Premiere von einem Dokumentarfilm. Die Frankfurt-Premiere ist am Montag im Cinema um 20.30 Uhr. Und zwar läuft da der Film Finding Connections. Das geht um vier Menschen, die eine Beziehung aufgebaut haben mit einem Chatbot, also ein Avatar. Aus Gründen der natürlich der Einsamkeit, der Verletzlichkeit, der Sehnsucht. Und es nimmt die vier Personen sehr ernst, dieser Dokumentarfilm. Also es wird jetzt nicht sich lustig gemacht über diese vier, sondern es zeigt, wie man halt tatsächlich in der heutigen Zeit die Möglichkeit hat, ernsthafte Beziehungen aufzubauen mit einem Chatbot, mit der KI. Ich finde das ein sehr interessantes Thema.
2: Das klingt erinnert sehr interessant,
1: natürlich
2: ja,
1: sehr an Her. Das war, wie fandst du Her? Es war toll, oder?
2: Ja, den fand ich gut. Aber muss man jetzt eigentlich was sagen, schon sehr visionär, weil es ist ja gar nicht, ist ja schon eigentlich ein bisschen älter, oder?
1: Ja, ist gefühlt 15 Jahre oder so.
2: Ja.
1: Und es war toll. Ich fand den toll. Ja, und jetzt macht der mir so ein bisschen Angst.
2: Ja, ja. Jetzt erst.
1: Ja.
2: Damals dachtest du, das ist noch in weiter Zukunft.
1: Das wird ja nie passieren. Man wird keine Beziehung zum Telefon an.
2: Ja, ja.
1: Ich werde niemals eine Beziehung zu meinem Nokia 3210 anfangen. Aber wie gesagt, Finding Connections begleitet diese Menschen. Es ist mit Anwesenheit des Regisseurs Florian Kahner, den ihr dort auch treffen könnt. 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Und jetzt, bevor wir uns ein bisschen Zeit nehmen wollen für die Open-Air-Kinos, hören wir noch mal ganz kurz ein bisschen Musik. Und zwar bringt Angus und Julia Stone nächsten Monat auch ein neues Album raus. Ganz tolle Künstler aus Australien. Deshalb hier ein Lied aus ihrem neuen Album.

0: So, wir kommen, wir machen weiter mit Programmkinotipps und wir wollen uns ein bisschen Zeit lassen für die Open-Air-Kinos, weil die Sonne scheint.
1: Ja.
0: Es ist wirklich perfektes Wetter, jetzt ins Open-Air-Kino zu gehen. Und?
1: Weil wir gemerkt haben, dass da ein paar Filme laufen, von denen wir sehr begeistert waren.
0: Richtig begeistert. Also, wirklich begeistert. Wir fangen mal an ganz kurz, nämlich bei den Freiluftkinos Frankfurt, das ist im alten Polizeipräsidium,
1: genau. Wisst ihr,
0: da läuft heute Abend, noch ganz kurz erwähnt, Backrooms mit einer Nachführung durch das alte Polizeipräsidium, ist ausverkauft,
1: ja.
0: Was eine Überraschung, deshalb reden wir da nicht länger drüber und gehen gleich zu einem der besten Filme des Jahres. Habe ich gesagt, der ist bei mir auf Platz 2 der besten Filme des Jahres.
1: Ja.
0: Und der wird da auch sich nicht bewegen. Ich glaube nicht, dass meine 2 sich weiter nach unten, weil dieser Film hat mir, ich habe gelacht, ich habe geweint. Du hast ihn auch gesehen, welcher Film ist es?
1: Genau, der läuft nämlich morgen in den Freiluftkinos in Frankfurt. Ich tue mich schwer, den deutschen Titel zu sagen. Der heißt auf Deutsch Verflucht nochmal. Ich sag lieber nochmal den Originaltitel, der ist I Swear. Den finde ich auch viel schöner vom Wortwitz her.
0: Ja, so.
1: möchtest du mal sagen, worum es geht vielleicht?
0: Ja, ganz kurz. Also wie gesagt, ich mein's ernst, wenn ihr den Film noch nicht gesehen habt.
1: Ja, absolute
0: morgen
1: Empfehlung.
0: Ins Freiluftkino Frankfurt im alten Polizeipräsidium. Es geht um die wahre Geschichte von einem Typen, der in den 80ern aufgewachsen ist, ein super lieber Junge.
1: John Davidson,
0: der einfach nur Fußballer will und sein möchte und einfach lieb zu seiner Familie, lieb zu seinen Mitschülern, und plötzlich fängt sein Körper an zu zucken, was er nicht kontrollieren kann, und aus dem Zucken wird ein paar Tage später, dass er nicht kontrollieren kann, was er sagt, und es kommen ganz schlimme Wörter aus seinem Mund. Und das passiert alles in einem kleinen Dorf in Schottland, wo noch nie irgendjemand vom Tourette-Syndrom gehört hat. Und das zerreißt ihn, es zerstört seine Familie, er wird in der Schule gehänselt und es läuft nicht gut. Und so fängt der Film an. Und allein da kann man schon weinen.
1: Ja, und vor allem wirklich auch der ihn in Jung spielt. Ich finde, der ist genial, der Schauspieler.
0: Wirklich genial. Ja. Und dann springt es halt zu einem 17-Jährigen, glaube ich, der halt keine Arbeit hat, keine Zukunft, und der halt immer noch einfach flucht und der eine schlechte Beziehung zu seiner Mutter hat. Sein Vater ist weggelaufen. Und dann nimmt sich halt eine andere Frau ihn an und versucht ihm halt ein bisschen Lebensperspektive zu geben. Und dieser Film ist einfach nur extrem schön. Und wie gesagt, ich habe selten so viel gelacht und so viel geweint zur gleichen Zeit.
1: Absolut, absolut. Der Schauspieler Robert Aramayo heißt er. Den kennt man, glaube ich, auch. Ne? Der ist, ich meine, ich hätte ihn jetzt in ein paar Filmen gesehen. Der ist wirklich einfach genial in dem Film, finde ich. Also der macht es sehr, sehr gut. Und ich stimme dir absolut zu. Also da sind viele Emotionen dabei. Ich glaube, dass auch der echte John Davidson, auf dem die Geschichte da basiert, dass der auch viel mit Humor, ich habe Interviews von ihm gesehen und so, ich glaube, das kommt da auch sehr rüber. Es gab ja, glaube ich,
0: auch im Abspann sieht man
1: genau,
0: ein bisschen
1: die
0: was
1: haben
0: von
1: nämlich
0: ihm.
1: Schon als er ein Kind war, haben die ihn, glaube ich, BBC oder so, haben ihn ja begleitet. Also das ist das Einzige, was ich im Film ein bisschen interessant finde, dass das weggelassen wird, dass er quasi, wenn sie zurückgehen in der Zeit und ihn als Kind im Film zeigen, dass da nicht vorkommt, dass er von der BBC eine Doku über ihn gemacht wird. Aber so war es anscheinend, und deshalb hatten sie auch so viel Aufnahmen und so viel, also an dem sie sich orientieren konnten, und deshalb, und er hat bestimmt noch ein Buch geschrieben, und aber da weiß ich, dass der auch in echt total sympathisch, und das finde ich kommt auch total rüber irgendwie, also die Lebensfreude, die trotzdem irgendwie da ist, und dass er dann auch viel getan hat tatsächlich zur Aufklärung.
0: Ja, also auf alle Fälle verflucht doch mal, I swear.
1: Ja, I swear.
0: Auf alle Fälle nehmt eure Eltern mit, eure Freunde, alle, die ihr mit morgen im Polizeipräsidium, es gibt da auch noch Karten, deshalb auf Freitagabend ins Polizeipräsidium. Am Samstag gibt es auch einen Film, den manche Leute in ihren Top 10 haben, ich nicht. Ich fand den gut, ich fand den unterhaltsam. Ich kann aber auch verstehen, dass es Leute richtig lieben, diesen Film. Da läuft nämlich der Astronaut Project Hail Mary mit unserem Ryan Gosling.
1: Ja, da bin ich ein großer Fan von dem Buch. Und ist ja sonst mal ein bisschen schwierig so mit Buchverfilmungen, aber hier wirklich sehr gelungen. Also ich fand den Film sehr gut.
0: Wenn man von 2,5 Stunden 2 Stunden Ryan Gosling sehen möchte und 1/2 Stunde Sandra Hüller,
1: ja,
0: dann ey, du fandst den auch gut, ja?
1: Ich fand ihn gut, ja.
0: Ja, dann ist Samstag auch genau das Richtige für euch im Polizeipräsidium. Was aber dann Sonntag, ein Film, den ich auch gut fand, also wirklich Polizeipräsidium,
1: absolut,
0: Frankfurt,
1: ja.
0: Open Air diese Woche. Es wirklich
1: muss man
0: ein
1: hin.
0: Killer nach dem anderen, nämlich zum Thema Killer. Am Sonntag läuft Clankill, ein Schafskrimi. Hat mich extrem positiv überrascht. Also ich hab positiv gehört davon,
1: mhm,
0: und dann habe ich gedacht, kann gar nicht sein, ein Schafskrimi. Die Schafe versuchen, einen Mordfall aufzuklären. Und ich habe ihn dann angeguckt und ich habe viel gekichert und sehr viel gelacht, mm-hmm, und es ist schön erzählt.
1: Weil die Schafe von Agatha Christie gelernt haben, genau, ja.
0: Genau, und die versuchen halt den Mord aufzuklären, wer hat ihren Hirten umgebracht, gespielt von Hugh Jackman.
1: Ja.
0: Und da würde ich aber auch als Schaf auf die Barrikaden gehen und aufklären, was zum Aufklären gibt.
1: Nee, ich muss auch sagen, ich fand den sehr süß. Der lohnt sich, finde ich, am meisten für die Tierszenen tatsächlich. Also ich fand, ich habe zwischen immer, wenn dann mal zu lang nur die Menschen zu sehen waren, habe ich gedacht, können wir jetzt wieder zurück zu den Schafen. Also ich finde, ja, die, also das sind noch sehr bekannte Leute, die sie sprechen.
0: Ey,
1: im
0: cool,
1: Original. Ja. Also, Bryan Cranston.
0: Und es wird einzige. Auch, es wird, ja, ganz viele.
1: Sehr
0: auch.
1: Viele, ja, sehr viele.
0: Original mit Untertiteln am Sonntag.
1: Absolut, da cool. Lohnt sich's auch, genau.
0: Auch die anderen. Alles, was ich gesagt habe, wird diese Woche original Englisch mit Untertiteln. Und das sind erstmal Freiluftkino Frankfurt. Da läuft noch ein Film am Mittwoch, da reden wir aber gleich nochmal separat drüber. Dann gehen wir nochmal ganz kurz zu den anderen Open-Air-Kinos. Da läuft nämlich in Offenbach ist heute die Surf-Filmnacht. Guts, a female experience through Africa. Und die Surfnächte sind immer cool. Deshalb geht Hafen 2, weil heute läuft noch nichts im alten altes Polizeipräsidium ist ja ausverkauft.
1: Ausverkauft,
0: heute.
1: Genau, ja.
0: Deshalb Alternative ist der Surf-Filmnacht. Und dann Freitag ist Amrum. Genau.
1: Den habe ich noch nicht gesehen. Hast du den?
0: Ja, habe ich gesehen. Aber wie gesagt, I swear ist meine erste. Und aber Samstag läuft, ach, diese Lücke, ein toller deutscher Film, den ich auch sehr gefeiert habe, den wir hier schon regelmäßig gefeiert haben die letzten Wochen. Deshalb, Hafen 2 hat auch gute Filme. Deshalb. Und es gibt noch ein Open-Air-Kino. und da ist nämlich heute, also der High-Rise Cinema. Heute im Opernturm läuft La La Land, 10 Jahre La La Land.
1: 10 Jahre
0: Ryan
1: schon, ja.
0: Gosling auf allen großen draußen überall zu sehen.
1: Also heute Ryan Gosling dort und morgen dann im Freiluftkino.
0: Ja, und dann ist nämlich im Opernturm am Freitag, den 7. ist, ach, diese Lücke, diese entsetzliche Lücke läuft nämlich da auch. Und am Samstag Marty Supreme. Das zu den High-Rise Cinemas. Ich mache ein bisschen Musik, habe ich mir gedacht.
1: Ja.
0: Und dann haben wir einen ganz besonderen Anrufer, der uns.
1: Bin ich
0: noch,
1: gespannt.
0: Wie sagt man? Es fehlt ja noch ein Film auf der Liste.
1: Ja.
0: Den wir eventuell gesehen haben und vielleicht feiern wollen. Deshalb. Ja. Aber jetzt erstmal ein bisschen. Musik aus Godzilla Minus One.

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1: So, wir haben einen ganz besonderen Anrufer hier, der mit uns den besten Film des Jahres der Woche besprechen möchte.
2: Zweier.
1: Hallo.
2: Ich habe gerade schon Godzilla gespielt, der natürlich auch einfach ein ganz grandioser Film ist und wo dann das Thema in dem Film einsetzt, in Godzilla Minus Zero, das ist einfach der Hammer. Aber ganz anderer Film jetzt.
1: Ja, ich freue mich nämlich auf Godzilla Minus Zero, aber hat dein Film... Hat nichts damit zu tun anscheinend.
2: Nee, gar nicht. Dann Everytime heißt er, von Sandra Wollner. Sandra Wollner ist so ein bisschen eine österreichische Regisseurin, die so aus dem Ulrich Seidel Dunstkreis, kann man nicht so sagen, kommt, aber die mit ich habe den Namen vergessen, des letzten Filmes, so ein bisschen strenge, sehr verstörende Kost gemacht hat, The Trouble of Being Born.
3: Trouble
2: zum Beispiel.
3: Of Being Born, genau.
2: Und die jetzt einen ganz anderen Film gedreht hat, der nämlich in Berlin beginnt. Es ist eine Sommerstimmung, es ist wunderbar. Jesse und Lux sind in der Schule, ein Paar überlegen, ob sie zusammen studieren sollen. Es sind Sommerferien, das Abi kommt demnächst irgendwie und beide gehen auf einen Rave und Lux verteilt ein paar Drogen und sie tanzen die Nacht durch und am nächsten Morgen stehen sie auf einem Hochhausdach und gucken in die aufgehende Sonne. Die Stadt scheint irgendwie menschenleer zu sein. Und dann springt der Film ein Jahr vor und wir lernen, dass...

0: Jessys Familie in tiefer Trauer ist. Ella heißt die Mutter und Melly, wir haben beide schon am Anfang des Films kennengelernt, in einer eigentlich ziemlich gut funktionierenden, in einer kleinen Wohnung in Berlin, haben sie nun diesen Verlust nach einem Jahr so ein wenig verarbeitet. Die akute Trauer erspart uns Sandra Wollner zum Glück. Und Lux ist dann irgendwie, der hat eine neue Freundin, ist ihm irgendwie peinlich, weil er ja immer noch Jessie hinterherhängen sollte, aber sich irgendwie schon ein bisschen davon gelöst hat. Und alle zusammen hatten mal vorgehabt, nach Teneriffa zu fahren. Und das passiert jetzt zur Befremdung der Umgebung, dass nämlich Ella, Melly und Lux zusammen vielleicht zum Abschied nehmen nach Teneriffa fahren. Und Everytime ist ein Film über Trauer, aber der gleichzeitig in Bildern so eine Art traumhafte Parallelrealität zu erzeugen versucht und zum Teil wahnsinnig lustig ist und zum Teil wahnsinnig drastisch ist und im letzten Drittel zu einer völlig anderen Art von Film wird, wie man am Anfang meinen mag. Kerstin und David, ihr habt ihn auch gesehen.
1: Ja, ich finde es auch total interessant, dass dieser eigentliche Trauerpart so übersprungen wird, weil man dann so im Grunde sich fragt, wie viel wurde denn jetzt wirklich verarbeitet und wie viel wurde vielleicht nur verdrängt und was kommt denn vielleicht noch irgendwann wieder raus an Emotionen. Das fand ich total interessant und mir hat auch tatsächlich das zum Ende hin immer besser dann noch gefallen, wo es so ein bisschen magischer wird, so ein bisschen surrealer, weil ich immer finde, dass so magische Elemente eigentlich ein sehr effektiver Weg sind, um so extreme Emotionen wie Trauer dann da in so einem Film zu vermitteln. Also ich fand's ich muss sagen, mir hat das Ende immer besser gefallen. Es hat mich so ein bisschen an After Sun von 2022 erinnert. Ich finde das ästhetisch. Ich finde es total spannend, so diese Kombination von Urlaub und Traurigkeit. Also so dieses Traurigsein an schönen Orten. Das ist ja bei After Sun auch so. Das hat mir so ein bisschen ein komisches Gefühl gegeben, irgendwie so dieses. Weil man sieht Pools und man sieht irgendwie das Meer und die Sonne und da denkt man eigentlich irgendwie an Happiness und dann aber kombiniert mit so Trauer und Schmerz, das finde ich irgendwie, weiß ich nicht, das finde ich total interessant.
2: Ja, das stimmt. Also mir hat der Film auch super gut gefallen. Es geht ja klar, es geht um Trauer, es geht aber auch um vielleicht Vergebung und um Weiterleben und um, ja. Um Zusammenleben und Zusammensein und dass vielleicht andere Kombinationen sich dann wieder, dass man anders zusammenleben kann und trotzdem jetzt nicht jemanden einfach gleich so vergisst oder so, ne? Das passiert ja nicht, aber dass man einfach so dieses Ungewöhnliche, dass die Mutter, Ella, glaube ich, ne, die gespielt wird von Birgit Minichmeier, natürlich großartig. Und auch diese kleine Schwester, ne, die kleine Schwester, wie so Kinder so sind. Ich fand das alles, es ist zwar magisch und teilweise manche Sachen passen nicht zusammen, aber ansonsten ist es wirklich so aus dem Leben gegriffen und das
1: absolut, ja.
2: Und trotzdem irgendwie so ein bisschen auch ungewöhnlich, als vielleicht viele damit umgehen würden mit so einem schrecklichen Verlust. Und das macht einem irgendwie so, man kann sich so Gedanken machen, wie man so im Leben mit vielen Sachen umgehen kann, viel leichter auch dann. Und
0: also ehrlich gesagt finde ich das ein wenn man so damit umgehen würde, dann wäre das ziemlich drastisch.
1: Ja, ja ganz so gesund hört sich es auch nicht an am Ende, finde ich.
2: Ja, ja.
0: Aber das Schöne ist, der Film wechselt ja dreimal die Perspektive. Der Anfang wird aus der Sicht von Jessie erzählt. Dann ganz tolle Carla Hüttermann, die nicht zwangsläufig eben nicht so lange in dem Film vorkommt. Dann Ella, Birgit Minichmeier, die ein paar wirklich drastische Entscheidungen trifft, die man ihr Gewachsen in diesem Film gar nicht zugetraut hätte. Aber dann, das letzte Drittel, wird aus der Sicht von Melly, von der kleinen Schwester, erzählt, gespielt von auch einer überragenden Lotte Schirin-Keiling.
2: Das ist wirklich unglaublich.
0: Und diese kindliche Sicht auf die Dinge führt erstmal zu dieser Magie des Films und zweitens aber auch zu der Akzeptanz. Also egal, welche drastischen Entscheidungen getroffen werden und egal, welche neue Form von Realität einem jetzt präsentiert wird und auch dem Zuschauer als, ich weiß nicht, wie alt ist sie, 8 oder so, 9, als aus der Sicht dieses Kindes akzeptiert man das.
2: Ja, das
0: so ist es dann halt jetzt. Und da muss man dann auch als Zuschauer mit leben. Und ich finde, das Ende des Films, also das letzte Drittel vielleicht, also wenn Boards of Canada einen Film drehen würden, dann würde vielleicht sowas dabei rauskommen. Also es ist wirklich ein magischer Film und sicher einer der absoluten Höhepunkte des Kinojahrs. Und ich glaube, Pavao hat ihn auch auf der Berlinale gesehen. Es war sein Lieblingsfilm gewesen. Also das, er war selber vollkommen überrascht. Und ich auch, weil es ist wirklich ganz wunderbares Kino. Und wo läuft er? Mal sehen, Kino, ne?
2: Mal sehen, ja.
3: Genau, läuft täglich im Mal sehen. Deshalb einfach mal ins Mal sehen gehen. Aber ihr habt noch was, über was ihr reden wollt.
0: Ja, noch kurz eine Erwähnung einer Vorpremiere im Freiluftkino im Polizeipräsidium am Mittwoch. Da läuft nämlich Für immer 16. Das ist der erste Film von Brezel Göring, der einen Hälfte von Stereo Total. François Cactus ist ja leider verstorben und die Sängerin und das Ganze basiert auf einem unvollendeten Roman von ihr, wo drei ehemalige Freundinnen die Underground-Filme gedreht haben und die eine von Lilith Stangenberg gespielte Schauspielerin ist mittlerweile reich und berühmt und die anderen sind arm und muffig und sie beschließen dann in Palermo im Urlaub, auch hier wieder das Urlaubsthema, einen neuen Underground-Film zu drehen, in dem Lilith Stangenberg, Charlotte, immer neue Männer mordet. Und der ganze Film ist auf 8mm gedreht. Deswegen musste er nachvertont werden, was dem Ganzen so ein bisschen Wenzel-Storch-haftes, seltsam Selbstgemachtes gibt mit sehr schönen Bildern. Und es ist ein sehr spezieller Film, der sicher live mehr Spaß macht als der Stream, den wir uns angeguckt haben. Und wenn Brezel Göring dann selber noch dabei ist und den Film vorstellt und ein Mini-Konzert mit seiner Band gibt am Mittwoch im Freiluftkino, dann ist das Ganze sicher ein echtes Event.
2: Ja, also es ist eine Hommage an François Cactus, würde ich sagen. Es ist auch die ganze Zeit Musik von Stereo Total. Also man hört eigentlich die ganze Zeit den Gesang von François Cactus und dadurch, das macht dann irgendwie doch wieder ganz, also es macht irgendwie positiv, finde ich. Also weil der Film ist schon ein bisschen schwierig anzugucken, muss man sagen, obwohl er sehr cool aussieht, sehr bunt und die Musik, naja, hört euch einfach, wenn ihr Fans von Stereo Total seid, dann wird euch der Film wahrscheinlich auch gefallen, denke ich mal.
0: Und von mikrobudgetierten Filmen, wie bei Rapid Eye Movie Eigenproduktionen, was immer der Fall sind, wie bei den Alexander Kluge Filmen, auch mit Lilith Stangenberg oder den frühen Pink Filmen von Rapid Eye Movies produziert, wo wiederum Stereo Total die Musik gemacht haben.
2: Ja.
0: Mal 16 Film- und Minikonzert mit Brezel Göring am Mittwoch, den 12. August im Freiluftkino.
3: Im Polizeipräsidium Frankfurt und das war Heiko und Kerstin, die aus einem geheimen Ort angerufen haben. Deshalb, ich wünsche euch noch einen schönen Abend.
0: Danke.
3: Und jetzt haben wir auch ein bisschen Stereo Total Liebe Zutritt. Ciao, ciao.
2: Ah ja. Ciao, ciao.

0: So, das war Liebe Zutritt von Stereo Total Freiluftkino nächste Woche Mittwoch. Das war CinemaScope, unsere coole Sendung auf Radio X. Im Studio waren
1: David
0: und Daniel an der Technik. Wir haben noch Karten für Montag, 20.30 Uhr im Cinema für die Premiere von
1: Finding Connections
0: mit Anwesenheit des Regisseurs. Also wenn ihr die wollt, schreibt eine E-Mail an redaktion@cinemascope.de. Geht ins Kino und habt Spaß. Ciao, ciao.
1: Ciao.

0: Einen wunderschönen guten Abend, liebe Zuhörerinnen, liebe Zuhörer. Und willkommen zu einer neuen Ausgabe von Vox Populi. Dem monatlichen Radiomagazin der Jazztones mit Namen Christoph
1: und Carsten.
0: Ja, wir haben den Monat August des Jahres 2026. Es ist schön warm. Es ist endlich mal richtig schön warm.
1: Ja.
0: Wir beide fühlen uns wohl, aber wir merken dennoch, dass es den einen oder anderen da draußen etwas drückt. Und ja, man liest und sieht allenthalben, spätestens wenn man mal im Garten war, wie hart den einen oder anderen die Abwesenheit von Wasser trifft. Und genau aus diesem Grunde haben wir uns überlegt, wir schaffen Abhilfe mit all dem, was wir können, und wir lassen es regnen.
1: Ja, viel ist es nicht, was wir tun können, aber die nächste Sendung ist im Grunde ein Radio gewordener Regentanz.
0: Mhm, von uns beiden. Zum Glück machen wir Radio und keine Fernsehsendung. Denn
1: oh ja. Das wäre kein schöner Anblick.
0: Dich beim Tanzen wollte niemand sehen. Mich beim Tanzen wollte überhaupt niemand sehen. Oder wer weiß, vielleicht hätte es auch seinen Charme.
1: Also ich habe früher immer, wenn du getanzt hast, habe ich dir den Rücken zugedreht. Ich kann das gar nicht so beurteilen.
0: Ja, und wie gesagt, wir lassen es regnen. Und zwar richtig. Und zwar das, was sich alle wünschen, einen schönen Landregen, der im Laufe der nächsten Stunde Feuchtigkeit, Linderung, die Auffüllung des Rheins und das Ergrünen sämtlicher Wiesen und Wälder wiederherstellt.
1: Ja.
0: Ja. So haben wir uns das gedacht. Der erste Titel dazu, den ich mitgebracht habe, ist von Yoshioka Nao, eine der großen Damen des japanischen Funk aus der Gegenwart, also ganz aktuell. Und die hat uns schon den passenden Titel mit auf den Weg gebracht, In the Rain. Was brauchen wir da mehr sagen? Darum geht's. Ja, wir bewegen uns jetzt erstmal die nächsten Minuten im Regen mit Yoshioka Nao.

0: Ja, ich meine, vielleicht hat's schon geholfen, oder?
1: Ich meine, dass die Bäume da draußen, abgesehen davon, dass sie im Takt ein bisschen mit ihren Ästen gewackelt haben, aber schon so versuchen, sich so ein bisschen hier ins Fenster reinzuneigen.
0: Ja, zumindest hier bei uns regnet's, wenn ich aus dem Fenster schaue. Als ich losgegangen bin vorhin, mich auf dem Weg zur Sendung gemacht habe, war es windig, gefühlt unter 10 Grad und ich habe Wolken am Himmel aufziehen sehen. Und jetzt sind wir hier, es sind ungefähr 300 Grad im Studio. Und was man aus dem Fenster wahrnehmen kann, ist blauester Himmel. Das heißt, wir müssen weitermachen.
1: Wo war es unter 10 Grad bei dir heute?
0: Auf dem Weg, als ich das Büro verlassen habe, dachte ich plötzlich irgendwie...
1: Musst du da durch ein Kühlhaus durch? Ja.
0: Nein, ich sagte gefühlt.
1: Ah, so. Ja. Ja, die Gefühle, okay.
0: Ja, genau, das waren gefühlte 10 Grad. Ja, und weil wir aber wirklich wollen, dass es regnet... Wir gerade mit einem schönen Stück in Japan gewesen sind, dachte ich, bleiben wir auch in diesem wunderbaren Land für noch ein weiteres Stück, weil ich könnte mir vorstellen, dass es hilft, weil insbesondere in Japan hat es ja im Sommer die Regenzeit. Also wenn du jetzt dort bist, hast du auch 40 Grad, aber nicht wie bei uns trocken, sondern in aller Regel regnet es jeden Tag ordentlich und mit etwas Glück hat es noch Taifun. Und zwar, wie gesagt, machen wir dann weiter mit einem weiteren Stück, das heißt Rainy Day, das ist auch das, was man sich jetzt gerade wünscht. Das ist ein richtiger Klassiker von Minako Yoshida, von ihrem 1980er Album Monochrome, ein Klassiker, der hier in den Landen nicht so angekommen ist, aber vielleicht können wir sie durch das Abspielen des folgenden Stückes etwas bekannter machen. Es ist etwas ruhiger als das erste, aber ich dachte, wir steigen nicht so ganz ruhig ein. Also wir machen es nicht wie Michael Rütten, sondern wir beginnen mit einem saftigen Stück. Und wenn wir später noch etwas ruhigeres spielen, dann haben wir dafür auch noch
1: das. Einen saftigen Triangelschlag.
0: Ja, ja, so viel dazu. Jetzt hören wir einfach mal Rainy Day von Minako Yoshida und ja, hoffen, dass es uns einfach schön vollregnet, wenn wir das hören.

0: Also, wenn es jetzt nicht regnet.
1: Ja, schwer zu glauben, aber ich sehe noch kein Wölkchen bis jetzt. Ich sehe auch nicht so wahnsinnig viel.
0: Ja. Ja gut, aber ich habe den Eindruck, ich hätte gerade schon ein Tröpfchen abbekommen.
1: Meinst du?
0: Ja, ja, so ein klein wenig.
1: Ich glaube, es könnte ein Huster von mir gewesen sein.
0: Ja, wer weiß. Oder etwas Auswurf, das weiß man in deinem Alter nie so genau.
1: Weißt du nicht, was da für ein Geräusch rauskommt heute?
0: Ja. Übrigens, für Lob und Anregungen kann man uns gerne jederzeit erreichen unter der E-Mail-Adresse jazztones@gmx.de. Das Stück, das wir gerade hörten, war der Klassiker Rainy Day von Minako Yoshida. Es sei allen anempfohlen, mal genauer auch nach der LP Monochrome zu schauen. Insgesamt ein schönes Stück City Pop von 1980, top produziert. Die Dame hat eine tolle Stimme.
1: So wie das Stück klang, so fühlt sich wahrscheinlich ein junges Bäumlein in England im Frühling.
0: Ja, wahrscheinlich.
1: Also früher.
0: Ja, und gehen wir jetzt mal weiter ins Jahr 1999, also von 1980 weiter nach vorne. Und in unseren Erfahrungswerten ein kleines Stück weiter zurück. Und zwar kann ich mich erinnern, dass wir irgendwann mal vor 300 bis 400 Jahren Platten aufgelegt haben, zusammen auf dem Museumsuferfest. Und zwar nicht auf der Museumsseite, sondern damals war noch auf der Frankfurter Seite diverse kleine Stände. Und wir haben einen davon abends bespielt und es hat angefangen zu schütten wie die Hölle.
1: Kann man sich heutzutage gar nicht mehr vorstellen.
0: Es war ein Sommerabend, es war dunkel, es war grau, es war ungefähr die Uhrzeit, die wir jetzt haben. Die Leute haben sich unter das Zelt irgendwie geflüchtet und ich dachte, okay, wenn es regnet, dann spiele ich doch mal eine Platte, in der der Regen immanent vorhanden ist. Ist das Stück Peanuts, also was das jetzt genau zu sagen hat, weiß ich nicht. Wie viel Regen die brauchen, um zu wachsen, kann ich nicht genau sagen. Es sind Böhnchen, also man weiß es nicht so genau. Von Ed Jazz, einem englischen Künstler, der schon lange eine Menge cooler Musik macht, toll auflegt. Und ich glaube, im Jahr 1999, aus dem Jahr, aus dem diese LP und auch das Stück ist, hat er, glaube ich, seinen ersten Longplayer auch rausgebracht, wenn ich mich nicht irre. Der heißt, warte mal, das muss ich mir noch überlegen, das fällt mir gerade nicht mehr ein. Das Cover habe ich jetzt wieder vor Augen.
1: Ich bin schon total begeistert, weil ich kann mich an diesen Abend überhaupt nicht erinnern.
0: Ich glaube, So What. Und einfach, was ich empfehle, ist einfach mal zuzuhören, weil wir hören jetzt ein langsames, getragenes, echt cooles Hausstück mit einem Beat, sehr atmosphärisch. Und es beginnt und wir hören einen Regen im Wald mit ein bisschen Vogelzwitschern und hören, wie die Regentropfen quasi auf die Blätter herniedergehen. Und das scheint eigentlich das ganze Stück hindurch, erscheint quasi diese leichte Sommerregenatmosphäre.
1: Zu welch blumiger Sprache du fähig bist. Wahnsinn.
0: Und das war auch damals das, was ich dachte, als ich die Platte aufgelegt habe, dachte ich, okay, wenn es regnet, dann lassen wir es hier drin auch nochmal regnen. Ich dachte, viele Worte, und wir fangen an.

0: Ja, das war ein richtig schöner Landregen. Keine kurzen heftigen Gewitterschauer, sondern genau das, was sich alle wünschen. Ja. Ad Jazz, Peanuts, 1999 vom Album So What. Das übrigens insgesamt ein ziemlich cooles Album ist. Wir empfehlen es auch an dieser Stelle allen nochmal einen Blick darauf zu werfen. Ist insgesamt eine coole Platte. Dieses Stück ist nicht 100% repräsentativ, weil es ist doch sehr versatil. Also es gibt verschiedene Stücke, also verschiedene Hausstücke, ein bisschen mehr Partyartige, ein bisschen dieses ruhigere Stück. Und ja, es hatte den Regen in sich und wir hoffen, dass es an dieser Stelle regnen möge. Ja, die Frage ist, wie machen wir denn weiter an dieser Stelle? Magst du es ein bisschen heftiger oder machen wir es, oder bilden wir uns einfach was ein? Vielleicht bilden wir uns den Regen einfach ein, ja, und dann wird die Welt, schöner. Und zwar gibt's einen Klassiker, den hatten wir schon öfter an dieser Stelle oder in dieser Sendung. Und zwar haben wir den 2 oder 3 Mal schon in den letzten 26 Jahren gespielt.
1: War ein guter Durchschnitt, würde ich sagen.
0: Ja, und ich würde ihn fast heute nochmal zum Besten geben. Einfach so, weil der Regen ja hier und da auch mal eine Hilfe sein kann, eine Ausrede oder ein Argument.
1: Ich glaube so ganz langsam.
0: Es dämmert etwas, ja?
1: Ja. Wie schön, dass auf dich Verlass ist, weil ich hatte gedacht, nimmst du das Spiel mit in die Playlist? Nein, da gibt es jemanden, der hat das auf jeden Fall. Das kannst du dir schenken.
0: Und einfach so, weil es ein tolles Stück ist von einer Künstlerin, die wir lieben. Und wir reden jetzt auch nicht groß weiter, sondern wir lassen es einfach regnen. Denn Leute, es regnet doch. Schaut einfach mal aus dem Fenster und wir unterhalten uns anschließend weiter.

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2: Ja, was soll man mehr sagen? Die wunderbare Evelyn Künecke mit diesem fantastischen Stück. Eigentlich eine Coverversion, aber viel schöner als das Original, wie ich finde.
3: Und eine ganz schöne Lügnerin, wenn du mich fragst. Weil zu der Zeit, als sie das Lied aufgenommen hat, hat die schon lange nicht mehr bei ihren Eltern gewohnt.
2: Bist du dir ganz sicher?
3: Ich bin mir ziemlich sicher, ja. Aber gut.
2: Aber Leute, es regnet doch. Insofern würde ich sagen, da es regnet, machst du weiter mit dem nächsten Stück zum Regen. Wir lassen es weiter regnen. Mhm. Und ich bin froh, dass wir die wunderbare Evelyn Künecke heute Abend nochmal unterbringen konnten. Denn viel fantastischer geht's nicht.
3: Ich muss dich nochmal kurz fragen, wie heißt dein Ding hier nochmal?
2: Ja, warte mal, lass mich schauen. So, das sind Fragen, die...
3: Die stellt man normalerweise im Off, aber ja. Wir nehmen unsere Hörer gerne mit ins Boot.
2: Wie heißt dein Ding noch? Hans-Peter.
3: Mein Gott, ja.
2: Ja. Rudolf.
3: Rudolf. Nein, Rudolf, glaube ich nicht. Bevor das jetzt hier unangenehm wird, werde ich jetzt ein Stück spielen, das...
2: Also du lässt es auch nochmal regnen?
3: Klar, natürlich hast du das Thema der Sendung vergessen. Hm? Du weißt, dass zum Beispiel die britische Insel sehr bekannt ist für ihren Regen. Ja. Und ich kenne jetzt nicht wahnsinnig viele Briten, aber so ein paar schon. Und die wenigsten haben sich jemals über den Regen gefreut.
2: Es gibt Unterschiede. Ich erinnere mich an eine Geschichte von unserem gemeinsamen Freund Horst, der vor einigen Jahren mal in Schottland im Urlaub war. Hm. Und war da unterwegs und hat irgendwie klassisches Sommerwetter, Sonne, 28 Grad und hat sich gefreut. Und die Schotten haben sich bei ihm gemeldet irgendwie und haben auf die Wetter-App geguckt und sagten dann irgendwie, oh. Und er hat auch geguckt irgendwie, ja, morgen irgendwie 10 Grad und Regen. Die Schotten sagten dann irgendwie, okay, ab morgen haben wir wieder besseres Wetter. Also es gibt Leute, die mögen das genauso im Sommer.
3: Okay.
2: Ja, die Geschmäcker sind verschieden.
3: Die sind in der Tat verschieden und vielleicht ändert sich auch das ein oder andere britische Meinung zum Regen. Jetzt, glaube ich, sind die genauso von dieser Trockenheit betroffen wie wir auch.
2: Ach, werden wir sehen. Und ich werde zu schnell nicht darüber fahren.
3: Deswegen hören wir jetzt ein Lied, dessen Titel ich früher einst exotisch fand und der jetzt wahrscheinlich vielleicht öfter Anklang findet. Und das ist von Valerie Lapp und... Hotel Costes.
2: Oh, schön.
3: Und das Stück heißt London in the Rain.
2: Top.

0: Ja, soweit London. I like London in the rain.
1: Ja, ich auch. Zwar nicht in echt, aber die auf dieser Platte schon.
0: Das war wahrscheinlich eine arabische Prinzessin, die das Lied veröffentlicht hat, die für die Regen per se ein Naturereignis ist und dann mit Shopping verbunden war. Es wahrscheinlich irgendwie so ihr Jahresurlaubshighlight.
1: Das kann sein, ja. Ich meine, wo die Nebel leider nicht mehr so da sind wie früher, muss man wenigstens auf den Londoner Nebel laufen.
0: Ja.
1: Was man auch sagen kann, ist, du sagtest ja, wir brauchen gegebenenfalls, wenn es so weitergeht, in Zukunft andere Fortbewegungsmittel. Mhm. Das mag bei dir mit deiner amerikanischen Arbeitgeberlimousine so aussehen.
0: Mhm.
1: Bei uns im Hause fährt man gerne Automobile aus Italien, die sind genau auf diese Temperaturen und Witterung auch abgestimmt. Also die kommen damit sehr gut zurecht.
0: Natürlich. Selbstverständlich.
1: Sondern wenn es anfängt zu regnen, schauen Sie einen
0: ganz
1: traurig an. Ja. Also so traurig, das ist nicht schön.
0: Ja. Wollen wir noch drüber reden?
1: Nein, wir wollen reden.
0: Ah, okay.
1: Wir wollen es regnen lassen.
0: Alles klar. Ich würde mal ein bisschen zurück in die 80er gehen.
1: Ah, okay. Hatten wir ja schon. Und ich finde den Rückweg ganz schön an dieser Stelle.
0: Ja, auch an einen deutschen Auswanderer, der in den 80er Jahren in Amerika große, schöne Stücke geschrieben hat und der uns vielleicht wieder ein sentimentales Gefühl zurückbringt, nämlich irgendwie,
1: ja
0: wie soll ich es am besten formulieren, aber so eine sentimentale Betrachtung auf den Regen.
1: Ja, gerne.
0: Das Stück heißt Rain.
1: Sentimental in the Rain.
0: Nein, das ist
1: schade.
0: So witzig bin ich nicht. Von Jan Hammer.
1: Oh, wie schön.

0: Ja, das ist der Blues, wenn du in den 80er Jahren eigentlich durch den Sunshine State fährst und plötzlich regnest und du kannst mit deinem Ferrari doch nicht so um die Kurven brettern, weil die Straßen nass und glatt sind. Das könnte das Gefühl sein, dass ich hier reininterpretiere.
1: Mhm. Das ist ein schönes Stück aus dem Miami Vice Soundtrack. Das finde ich richtig gut. Es lief öfter mal und du hast genau das Thema wieder aufgebracht, von dem ich gerade sprach. Italienische Autos, Regen.
0: Guck mal da, wie sich der Kreis schließt irgendwie.
1: Aber sie sind trotzdem regentauglich. Also sie gehen da nicht aus oder so. Aber
0: sie lösen sich nicht auf.
1: Nein, ja. Sie fahren einfach nur traurig.
0: Farbe blättert nicht ab.
1: Nein, sie fahren etwas trauriger als sonst.
0: Sie rosten ein bisschen.
1: Nein,
0: schon lange nicht mehr. Die Elektronik spinnt auch nicht. Das Licht vorne plackert ein bisschen, weil Wasser eingedrungen ist.
1: Ne? Ich würde sagen, es hat kein Auto so gerostet wie der Golf 1.
0: Okay, gut, wir lassen jetzt mal hier diese Abrechnungen.
1: Nein, gar nicht. Tatsächlich war das seinerzeit ein Problem, aber eher um 1980. Aber bei den Wagen, die bei Miami Vice bewegt wurden, eigentlich genau nicht.
0: Ah. Apropos Miami Vice. Miami Vice war ja eigentlich auch so eine modische...
1: Ja, Giorgio Armani hat die Leute ausgestattet.
0: Ja.
1: Dieser coole Look, irgendwie Anzug und T-Shirt, das war bis dahin eigentlich nicht da. Mhm. Und Giorgio Armani hat es in die Welt gebracht und es sah auch wirklich toll aus. Sieht richtig gut aus.
0: Okay.
1: Manche Männer meinen bis heute irgendwie, okay, ja gut, deswegen darf ich ein T-Shirt tragen. Ja, aber nur mit so einem Anzug.
0: Und nur wenn du aussiehst wie Don Johnson.
1: Nein, aber mit so einem Anzug. Und nicht ohne diesen.
0: Na gut, aber trotzdem, in der Mode gibt es ja immer wieder Accessoires und ich glaube, es gibt ein modisches Accessoire.
1: Kommen wir mal zurück zum Regen. Also Miami, ich meine, es ist direkt am Meer, da wechselt das Wetter schnell. Man hat es bringt es in Verbindung auch mit tollem Wetter, Sommerferien und allem Möglichen. Aber wie gesagt, direkt am Meer, sei denn du bist irgendwo...
0: Sowas wie ein Taifun haben sie auch,
1: das nennen sie anders. Genau.
0: Ja, aber trotzdem Mode. Es gibt ein modisches Accessoire, das mit dem man sich im Moment gerade bis zur Lächerlichkeit blamieren würde, würde man es jetzt tragen. Und diesem modischen Accessoire, mit dem man sich jetzt wirklich zum totalen Horst machen würde,
1: ja,
0: widme ich das nächste Stück.
1: Ich widme das nächste Stück unserem Freund Horst.
0: Was?
1: Jetzt wird's schlimm.
0: Ich hoffe, du hast es vergessen bis zum nächsten Mal. Ich schwöre dir, ich habe jetzt bei dem nächsten Stück nicht an dich gedacht. Obwohl ich dir zutrauen würde, dass du dieses modische Accessoire genau zu der Zeit, Jahreszeit jetzt tragen könntest.
1: Und wenn du übrigens genau davon sprichst, gibt es auch diesen wunderbaren Film Le Parapluie de Cherbourg von Jacques Demy. Kennst du den?
0: Schon mal gehört.
1: Den sollten wir uns mal zusammen anschauen. Der hat auch einen tollen Soundtrack von Francis Lai. Ja. Aber da kommen wir dann beim nächsten Mal dazu.
0: Nee, ich habe vielleicht auch noch ein bisschen was Französisches dabei. Ich wollte es mir fürs Ende aufheben, aber jetzt hast du es schon so ein bisschen...
1: Das bittere Ende. Nein, ich habe einfach mal angefangen zu raten. Weil du sprachst von Mode, Accessoires, dachte ich an Frankreich. Kommen wir doch, da kommt bestimmt irgendwas mit Parapluie.
0: Wir machen gerade mal eine telepathische Hörerumfrage. Möchtet ihr Musik hören oder möchtet ihr den Christoph weiter babbeln hören? Okay, ich glaube, sie möchten Musik hören. Das nächste Stück wäre ein modisches Accessoire, das jetzt irgendwie von... Oh Gott, ich habe eine Lesebrille nicht dabei. Alphabet. Und das Stück heißt Rubber Boots.

0: Ja, da hat der junge Mann tatsächlich eine andere Meinung als ich, weil ich habe gesagt, tragt keine Gummistiefel bei diesem Wetter. Und er sagt, ihr sollt sie immer tragen.
1: You should wear rubber.
0: Always. Wahrscheinlich hat er recht, vielleicht sollte man einfach bei dem Wetter wirklich Gummistiefel tragen und dann abends den Schweiß einfach in den Main kippen. Vielleicht funktioniert auch die Binnenschifffahrt innerhalb kürzester Zeit wieder.
1: Ja.
0: Könnte ich mir vorstellen.
1: Vielleicht.
0: Vielleicht. Jetzt haben wir ein klitzekleines Problem, das wir oft um diese Uhrzeit bei dieser Sendung haben, nämlich, dass die Zeit uns davon galoppiert ist und wir noch irgendwie läppische 8 Minuten haben, noch nicht mal. Und das reicht
1: eigentlich. Das macht nichts, aber ich kann ganz kurz nachholen, dass mir eingefallen ist, dass der Film, den ich meinte von Jacques Demy, der andere den Titel hatte, Les Demoiselles de Rochefort.
0: Aha.
1: Toller Film, toller Soundtrack, alles hören.
0: Okay.
1: Aber da geht's nicht um Regen. Aber wenn es denn mal regnet und man ist zu Hause, kann man das machen.
0: Ah.
1: Ja, aber was machen wir jetzt? Komm, wir spielen noch 2, 3 schöne Stücke. Du hast doch irgendwie eine Menge auf der Pfanne. Nein, ich bin hier in Frankfurt und sitze in einem mittelmäßig temperierten Studio mit einem für sein Alter sehr ansehnlichen Herrn.
0: Was Nettes, also sowas Nettes hat er mir schon lange nicht mehr zu mir gesagt. Irgendwie, hast du was angestellt?
1: Muss ich irgendwas wissen? Darüber reden wir gleich.
0: Aha, okay, da kommt noch was.
1: Ja.
0: Du weißt, dass ich sehr nachtragend sein kann, was solche Sachen angeht.
1: Ja, ist gut. Ich auch.
0: Gut.
1: Wobei, mit dem Tragen musst du aufpassen. Irgendwie.
0: Es tut mir leid, wir werden heute kein weiteres Lied hören. Der Christopher hat ein so dermaßen Mitteilungsbedürfnis. Geht weiter. Komm, erzähl was irgendwie. Ich fahre dann einfach den Regler hoch.
1: Carsten, lass es einfach regnen.
0: Okay. Da habe ich ein Stück von, ich habe leider Lesebrille nicht dabei, Ivasimusi, keine Ahnung.
1: Wer?
0: Ihr könnt uns eine E-Mail schreiben, falls es ihr das, euch es gefällt und ihr es wirklich wissen wollt. Das Stück Pluie.
1: Ah, der Regen.
0: Der Regen, genau.
1: Le Pluie, wir bleiben in Frankreich. Sag, ich habe den Eindruck, da regnet es auch wie Sau, oder?
0: Nee, da hat es schon, glaube ich, länger nicht mehr geregnet. Als
1: in damals. Ganz Frankreich?
0: Ziemlich, ja. Wow. Das ist eigentlich so das Hoch, was du irgendwie so siehst. Das sitzt genau mitten quasi. Centre Paris.
1: Sehr gut. Dann hoffen wir mal, dass wir es besser machen und lassen es hier regnen.
0: Okay. Komm. Wir versuchen es, wir garantieren nichts.

0: Wow, und damit ist genau das passiert, was eigentlich immer passiert, wenn es nie regnet und du machst trotzdem einen Städteurlaub. Denkst irgendwie, okay, dann fahren wir doch jetzt mal nach Paris und es regnet.
1: Ja, die Leute kannst es nicht recht machen letztendlich.
0: Auf jeden Fall geben wir uns richtig Mühe, dass es regnet und ich denke, ein Stück haben wir noch.
1: Ein Stück haben
0: wir. Wir können uns vielleicht an dieser Stelle bereits verabschieden.
1: Das tun wir besser.
0: Ja, vielen Dank fürs Zuhören. Wenn jemand Interesse hat oder Lob oder Anregungen, sind wir gerne erreichbar unter der E-Mail-Adresse jazztones@gmx.de. Für Kritik braucht es eine Postkarte an den Sender.
1: Ja, oder den lokalen Mülleimer.
0: Die Adresse findet sich im Internet. Ja, in diesem Sinne, vielen Dank fürs Zuhören in diesem August. Bleibt uns alle gewogen. Nach dieser Sendung bitte dranbleiben. Es kommt die Soul-Searching-Radioshow von und mit Michael Rütten. Die lohnt sich immer. Mhm. So, mehr brauchen wir nicht sagen. Dranbleiben, weiter coole Musik hören von Michi. Ja, macht's gut.
1: Und wir hören zum Abschluss noch Rainy Day von Vanilla.
0: Ja, genau. Zu diesem passend zu diesem regnerischen Tag.
1: Wie wir angefangen haben, so hören wir auf.
0: Exakt.

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0: 23 Uhr die Nachrichten. Zunächst die Übersicht. Die Bundesanwaltschaft hat die Ermittlungen zum mutmaßlichen Anschlagsversuch mit einer Sprengstoffdrohne am Flughafen Leipzig-Halle übernommen. Bundesverkehrsminister Bilger will das Lkw-Fahrverbot an Sonntagen und Feiertagen lockern. Deutsche Sportler haben weitere Medaillen bei der Schwimm-Europameisterschaft in Paris gewonnen. Die Meldungen im Einzelnen. Nach dem Fund einer Sprengstoffdrohne am Leipziger Flughafen hat die Bundesanwaltschaft die Ermittlungen übernommen. Es bestehe der Verdacht des versuchten Herbeiführens einer Sprengstoffexplosion und des gefährlichen Eingriffs in den Luftverkehr, teilte die Karlsruher Behörde mit. Grünen-Fraktionschefin Dröge erhob in der Zeitung Die Welt Vorwürfe gegen Russland und kritisierte Bundesinnenminister Dobrindt dafür, dass er diesen Verdacht nicht klar benannt hat. Dröge forderte Bundeskanzler Merz auf, den Nationalen Sicherheitsrat einzuberufen. Auf eine solche Aggression müsse mit Entschlossenheit reagiert werden, nicht mit schwammigen Worten. Die CDU-Verteidigungspolitiker Kiesewetter und Ernst plädierten dafür, dass Deutschland Artikel 4 Konsultationen in der NATO anstrengt. Dies kann jedes Mitgliedsland tun, wenn es seine territoriale Unversehrtheit bedroht sieht. Berichte, laut denen das ukrainische Flugzeug, in dessen Nähe die Sprengstoffdrohne entdeckt wurde, mit Munition beladen gewesen sei, wurden heute dementiert. Im Prozess um den Anschlag auf einen Verdi-Demonstrationszug in München ist der Angeklagte zu einer lebenslangen Freiheitsstrafe verurteilt worden. Das Oberlandesgericht München befand den 25-jährigen Afghanen schuldig, unter anderem wegen Mordes. Außerdem wurde eine besondere Schwere der Schuld festgestellt. Das erschwert eine Entlassung nach 15 Jahren. Der Mann war im Februar 2025 mit einem Auto gezielt in eine Gewerkschaftsdemonstration in München gefahren. Dabei starben 2 Menschen. 44 weitere trugen zum Teil lebensgefährliche oder schwere Verletzungen davon. In der Anklage des Generalbundesanwalts hieß es, der Täter habe als Reaktion auf das Leid von Muslimen in islamisch geprägten Ländern willkürlich ausgewählte Personen in Deutschland töten wollen. Zur Vermeidung von Lieferengpässen wegen des Niedrigwassers in deutschen Flüssen will Bundesverkehrsminister Bilger das Sonn- und Feiertagsfahrverbot für Lkw aussetzen. Der CDU-Politiker äußerte sich nach einem Sondertreffen der Verkehrsminister von Bund und Ländern. Die Autobahn GmbH sei zudem angewiesen worden, Ausweichverkehre nicht zusätzlich durch vermeidbare Baustellen auszubremsen. Der Bundesverband Güterkraftverkehr und Logistik gab zu bedenken, bei einer Aufhebung des Sonntagsfahrverbots müssten die Fahrer stattdessen an anderen Tagen den Lkw stehen lassen, um die Ruhezeiten einzuhalten. Laut Bilger sollen außerdem mehr Güter auf der Schiene transportiert werden. Die Deutsche Bahn will dazu einen Sonderkoordinator bereitstellen. Die Deutsche Industrie- und Handelskammer begrüßte die Ankündigungen und erklärte, mehr Angebote auf Straße und Schiene könnten bei den Unternehmen kurzfristig für Entlastung sorgen. Langfristig müssten die deutschen Wasserstraßen aber auf Niedrigwasser und andere Extremwetterereignisse vorbereitet werden. Die extreme Hitze in diesem Sommer hat für deutlich mehr Menschen tödliche Folgen gehabt als bisher angenommen. Allein durch die Hitzewelle Ende Juni sind nach Schätzungen des Robert-Koch-Instituts fast 10.000 Menschen gestorben. Rund 9.600 hitzebedingte Sterbefälle gingen auf die Woche vom 22. bis 28. Juni zurück, heißt es in dem aktuellen Wochenbericht des RKI. Vielerorts in Deutschland lagen die Temperaturen in diesen Tagen um die 40 Grad. Insgesamt erhöht sich die Zahl der hitzebedingten Sterbefälle in diesem Jahr laut RKI auf schätzungsweise 11.900. Organisationen wie BUND, Fridays for Future und NABU demonstrierten heute vor dem Kanzleramt, um auf die Gefahren durch Hitze aufmerksam zu machen. Sie forderten Bundeskanzler Merz auf, einen Hitzegipfel einzuberufen. Mehrere Krankenkassen und kassenärztliche Vereinigungen haben nach einer Medienrecherche 220 Millionen Euro durch Investments verloren. Nach Informationen von NDR, WDR und Süddeutscher Zeitung investierten insgesamt 28 Einrichtungen in bestimmte Immobilienfonds, bei denen inzwischen von einem Totalverlust ausgegangen wird. Bei dem Geld handele es sich um Beitragsgelder von gesetzlich Versicherten und Ärzten. Wenn Krankenkassen Geld anlegen, müssen Verluste laut Gesetz ausgeschlossen erscheinen. Dem Rechercheverbund zufolge prüfen einige Kassen und Vereinigungen rechtliche Schritte oder haben bereits Klage eingereicht. Sie werfen beteiligten Finanzunternehmen vor, die Risiken der Anlagen verschleiert zu haben. Bei einem Straßenbahnunfall in Gelsenkirchen im Ruhrgebiet sind 25 Personen verletzt worden, 10 von ihnen schwer. Wie die Polizei berichtete, war in der Innenstadt in der Nähe der Veltins-Arena eine Fahrschulstraßenbahn plötzlich stehen geblieben. Die mit Fahrgästen besetzte Bahn dahinter sei auf die stehende aufgefahren. Warum die Fahrschulbahn auf der Hauptverkehrsstraße plötzlich stehen blieb, ist bisher unklar. Bei dem Andrang von Migranten auf die spanische Nordafrika-Exklave Ceuta sind nach jüngsten Angaben 100 Menschen ums Leben gekommen. Dies gab Ceutas Präsident Vivas während einer Sitzung des Europäischen Parlaments in Brüssel bekannt. Zuvor war von bis zu 75 Toten die Rede. EU-Migrationskommissar Brunner verwies in der Parlamentsdebatte auf die Bedeutung einer engen Zusammenarbeit mit Nachbarstaaten bei der Migration und der Grenzsicherung. Das sei eine wichtige Erkenntnis aus den Ereignissen in Ceuta, so Brunner. Die EU sei verwundbar, wenn Grenzkontrollen vom guten Willen eines Nachbarlandes abhängen. Zehntausende Menschen waren überwiegend schwimmend von Marokko nach Ceuta gelangt. Die Massenankunft hatte europaweit eine neue Debatte über die Migrationspolitik ausgelöst. Im japanischen Hiroshima ist der Opfer des amerikanischen Atombombenabwurfs vor 81 Jahren gedacht worden. Bei der Zeremonie im Friedenspark der Stadt forderte Bürgermeister Matsui die Großmächte auf, den Besitz nuklearer Waffen nicht länger als Abschreckung zu rechtfertigen. Um 8.15 Uhr, dem Zeitpunkt, als eine US-Militärmaschine im Zweiten Weltkrieg die Bombe über der Stadt abwarf, wurde eine Schweigeminute abgehalten. Zudem läutete eine Glocke. Bei der Detonation am 6. August 1945 wurden bis zu 80.000 Menschen sofort getötet. Etwa 60.000 weitere starben später an den Folgen der Verstrahlung. Die Europäische Fußballunion UEFA droht trotz der Aufgabe der Investorenpläne von FIFA-Präsident Infantino weiter mit einem WM-Boykott. Die Bedingungen für eine Zurücknahme der Drohung seien nach wie vor nicht erfüllt, erklärte die UEFA in einer Mitteilung. Es gebe keine Zusicherung dafür, dass solche Versuche nie wieder unternommen würden, heißt es in der Stellungnahme. Zudem bekräftigte der Verband, dass das Vertrauen in FIFA-Chef Infantino verloren gegangen sei. Dass dieser gestern bei einer Krisensitzung des Weltverbands in Marokko die Unterstützung der Anwesenden erhalten habe, ändere daran nichts. Die deutschen Wasserspringer haben bei der Schwimm-EM in Paris mehrere Medaillen gewonnen. Jaden Eickermann erreichte Silber im Turmspringen. Der 21-Jährige musste sich nur dem unter neutraler Flagge startenden Russen Ruslan Ternevoy geschlagen geben. Bronze erzielte der zweite deutsche Springer Ole Rösler. Zuvor hatten die deutschen Wasserspringerinnen eine Bronzemedaille gewonnen. Im Synchronspringen vom 3-Meter-Brett erreichten Lena Henschel und Jette Müller die dritthöchste Punktzahl. Gold ging an die Italienerinnen Chiara Pelacani und Elisa Pizzini. Silber an die Ukrainerinnen Xenia Bocek und Diana Kanafell. Kim Le Court-Pienaar hat die 6. Etappe bei der Tour de France der Frauen gewonnen. Die Radrennfahrerin aus Mauritius siegte im Sprint einer 7-köpfigen Ausreißergruppe vor der Französin Cédrine Kerber-Oll und der Niederländerin Pöck Pieterse. Die frühere deutsche Radmeisterin Liane Lippert kam auf der Etappe von Montbrison nach Tournon-sur-Rhône als 6. ins Ziel. Im Gesamtklassement der Frankreich-Rundfahrt führt weiterhin die Schweizerin Marlen Reusser. Und hier noch einmal die Übersicht. Die Bundesanwaltschaft hat die Ermittlungen zum mutmaßlichen Anschlagsversuch mit einer Sprengstoffdrohne am Flughafen Leipzig-Halle übernommen. Bundesverkehrsminister Bilger will das Lkw-Fahrverbot an Sonntagen und Feiertagen lockern. Deutsche Sportler haben weitere Medaillen bei der Schwimm-Europameisterschaft in Paris gewonnen. Das Wetter nachts meist gering bewölkt oder klar, Tiefstwerte 17 bis 12 Grad. Das waren die Nachrichten.
1: 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Das waren die Nachrichten, wie immer in einer Übernahme vom Deutschlandfunk.
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0: Und hier auf Radio X geht's jetzt gleich weiter mit der Let's Do The Show mit mir in Kasso und heute Special Guest, my brother, Too Cloudy.
1: Ewa, was geht ab, Leute?
0: 3 Stunden auf jeden Fall, guter Sound von uns beiden, mal sehen. Ich glaube, ich mache den Anfang und dann, weiß nicht, wird's auf jeden Fall wildes Back-to-Back.
1: Es wird wild, Leute. Erstmal vielen Dank für die Einladung, Philipp.
0: Gerne.
1: Ich freue mich sehr, hier zu sein. Wir starten gleich einfach mal durch. Um ganz ehrlich zu sein, wir haben nicht besonders viel vorbereitet, aber es wird ein wilder Trip auf jeden Fall durch unsere musikalische Galerie und ich freue mich sehr, euch ein bisschen was zeigen zu dürfen und ja, ich bin mir ziemlich sicher, dass Philipp heute Abend wie immer delivern wird. Ich freue mich auf euch und viel Spaß beim Hören.

Nick Alka. Ich freue mich, morgen mit dir ein bisschen tanzen gehen zu dürfen. Ich hoffe, du hältst dein Wort und wir treffen uns morgen davon auf ein Bierchen, mein Freund.

Ich hoffe, ihr hattet eine gute Woche diese letzten paar Tage und ich wünsche euch ein wunderschönes Wochenende. Diese Nummer steht mir so krass zum Herzen, Leute. Das ist Miami Vice Vibes hier im Radio X, Leute. Ich bin hier mit Inkasso. Es geht weiter.

Jo, es sind die letzten 45 Minuten mit uns zusammen, Philipp, euer Claudi, Digga. Wir ziehen euch hoffentlich heute Abend warm an mit den Teams, die wir dabei haben. Genau, schön, dass ihr so weit dabei wart und enjoy.

0: Yes, yes. Ihr hört die Let's Do The Show auf Radio X mit Too Cloudy, Back to Back in Kasso. 3 Stunden sind auf jeden Fall wie im Flug vergangen. Das ist jetzt die vorletzte Nummer und den letzten Track spielt dann Too Cloudy für euch. Möchtest du noch jemanden grüßen?
1: Ich möchte alle grüßen. Danke für alles. Ihr seid die Besten. Bleibt so, wie ihr seid und much love.
0: Much love. Bis bald. Hier nach der Show geht's weiter mit der Nachtschleife.